0: Monats ausläuft. Bislang ist die Koalition zufrieden, wie die Steuersenkung klappt. Ein Regierungssprecher sagt, der Rabatt wirkt. Die Bundesregierung will die Risiken von künstlicher Intelligenz künftig zentraler prüfen lassen. Der Sicherheitsrat im Kanzleramt hat die Gründung eines KI-Sicherheitsinstituts beschlossen. Es soll unter anderem KI-Modelle prüfen, Risiken einschätzen und sich international vernetzen, so Regierungssprecher Cornelius. Der Sohn der norwegischen Kronprinzessin Mette Marit, Marius Borg-Høiby, darf vielleicht bald das Gefängnis verlassen. Grund ist der ernste Gesundheitszustand seiner Mutter. Die norwegische Justiz hat seine Freilassung angeordnet. Die Staatsanwaltschaft hat allerdings Berufung eingelegt. Nun muss ein Berufungsgericht entscheiden. Die Fußball-WM rückt immer näher und das deutsche Team hat jetzt sein Turnierquartier bezogen. Der DFB-Tross kam am Abend unserer Zeit in Winston-Salem im US-Bundesstaat North Carolina an. Trainiert wird auf dem Gelände einer nahegelegenen Uni.
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2: Mit KI-Support. Dicke Wolken sind gerade überall am Start und von Westen Richtung Osten zieht weiter Regen durch, teils auch kräftig, vereinzelt mit Gewitter dabei. Aktuell liegen die Temperaturen bei 17 bis 12 Grad. Am Tag bleibt's meist wolkenreich und immer wieder nass, der Regen lässt dann zum Abend hin nach. Dazu werden's maximal 21 Grad.

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1: Im Studio Gisa Weber. Beim großen Stromausfall in Reutlingen gehen die Behörden von Brandstiftung aus. Innenminister Manuel Hagel spricht von einer vorsätzlichen Tat. Staatsschutz und Antiterrorzentrum beim Landeskriminalamt ermitteln. Reutlingens Oberbürgermeister Thomas Keck hat den Vorfall scharf verurteilt.
2: Wenn es dann an so Sachen geht wie Klinikum, Beatmungspatienten etc., wenn es also wirklich radikal ans Leben anderer Menschen geht, das ist unverzeihlich und deshalb ist es gerechtfertigt, hier wirklich alles zum Einsatz zu bringen, um die Urheber zu ermitteln und ihrer gerechten Strafe zuzuführen.
1: Die Stadtwerke arbeiten daran, dass auch die letzten Haushalte wieder mit Strom versorgt werden. In der Spitze waren 20.000 Haushalte betroffen. Deutschland und Frankreich stoppen ihr gemeinsames Kampfjet-Projekt. Darauf haben sich Kanzler Merz und Präsident Macron geeinigt. Bei dem Projekt gab es immer wieder Streit bei den beteiligten Firmen, etwa wer den Hut bei der Entwicklung aufhat. Eigentlich sollte der Kampfjet ab 2040 das Rückgrat der deutsch-französischen Luftverteidigung sein und ältere Modelle ablösen. Unterschiedliche Waffensysteme und andere Techniken sollen weiter europäisch vernetzt bleiben. Der Iran hat seine Angriffe auf Israel vorerst für beendet erklärt. Bedingung sei, dass auch Israel seine Angriffe auf die Hisbollah-Miliz im Libanon beendet. Teheran hatte in der vergangenen Nacht erstmals seit Wochen wieder Israel angegriffen. Israel schoss zurück, obwohl US-Präsident Trump gefordert hatte, das nicht zu tun. Der Militärexperte Carlo Massala sagte bei NTV, dass Trump gerade verzweifelt einen Ausweg aus dem Krieg sucht.
3: Die Situation an der Straße von Hormuz ist zwar so, dass die USA davon direkt nicht betroffen sind, aber natürlich die Auswirkungen auf die Europäer und die Asiaten und den Weltmarkt auch den USA Probleme schaffen. Und der Iran sitzt momentan am längeren Hebel, weil er letzten Endes, wie Trump immer so schön sagt, die Karten in der Hand hat.
1: Der Sicherheitsrat der Bundesregierung hat beschlossen, ein KI-Sicherheitsinstitut zu gründen. Es soll unter anderem die Fähigkeiten moderner KI-Modelle prüfen, inklusive ihrer Risiken. Dazu ist laut Regierungssprecher Cornelius auch eine intensive Zusammenarbeit mit vergleichbaren ausländischen Instituten geplant. Viel Grün, viel Ruhe, beste Trainingsbedingungen. Die deutsche Fußballnationalmannschaft hat ihr WM-Quartier im US-Bundesstaat North Carolina bezogen. Das DFB-Team kommt in Winston-Salem unter. Von dort aus reist die Mannschaft zu ihren Spielen. Am Sonntag geht es in Houston, Texas gegen Curaçao.
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4: Mit KI-Support. Dicke Wolken sind gerade überall am Start und von Westen Richtung Osten zieht weiter Regen durch. Teils auch kräftig, vereinzelt mit Gewitter dabei. Aktuell liegen die Temperaturen bei 17 bis 12 Grad. Am Tag bleibt's meist wolkenreich und immer wieder nass. Der Regen lässt dann zum Abend hin nach. Dazu werden's maximal 21 Grad.
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1: Im Studio Gisa Weber. Beim großen Stromausfall in Reutlingen gehen die Behörden von Brandstiftung aus. Innenminister Manuel Hagel spricht von einer vorsätzlichen Tat. Staatsschutz und Antiterrorzentrum beim Landeskriminalamt ermitteln. Reutlingens Oberbürgermeister Thomas Keck hat den Vorfall scharf verurteilt.
2: Wenn es dann an so Sachen geht wie Klinikum, Beatmungspatienten etc., wenn es also wirklich radikal ans Leben anderer Menschen geht, das ist unverzeihlich und deshalb ist es gerechtfertigt, hier wirklich alles zum Einsatz zu bringen, um die Urheber zu ermitteln und ihrer gerechten Strafe zuzuführen.
1: Die Stadtwerke arbeiten daran, dass auch die letzten Haushalte wieder mit Strom versorgt werden. In der Spitze waren 20.000 Haushalte betroffen. Deutschland und Frankreich stoppen ihr gemeinsames Kampfjet-Projekt. Darauf haben sich Kanzler Merz und Präsident Macron geeinigt. Bei dem Projekt gab es immer wieder Streit bei den beteiligten Firmen, etwa wer den Hut bei der Entwicklung aufhat. Eigentlich sollte der Kampfjet ab 2040 das Rückgrat der deutsch-französischen Luftverteidigung sein und ältere Modelle ablösen. Die Grünen kritisieren die Bundesregierung. Co-Chefin Brandner spricht im Ersten von einem außenpolitischen Versagen.
3: Ja, zwischen den Industriellen gab es Schwierigkeiten, aber das ist ja genau der Moment, wo man dann die Politik, wo man Führung braucht, um das trotzdem voranzubringen. Und ich bin fest überzeugt, europäische Verteidigung ohne die deutsch-französische Achse wird es nicht geben.
1: Der Iran hat seine Angriffe auf Israel vorerst für beendet erklärt. Bedingung sei aber, dass Israel seine Angriffe auf die Hisbollah-Miliz im Libanon ebenfalls einstellt, heißt es in einer Erklärung. Seit der vergangenen Nacht hatte es wieder gegenseitige Angriffe vom Iran und Israel gegeben. Es waren die ersten seit Beginn der Waffenruhe im April. US-Präsident Trump hat danach beide Seiten aufgefordert, die Angriffe zu stoppen. Ziel sei weiter, einen Deal für Frieden zu erreichen, so Trump. Der ukrainische Präsident Zelensky kämpft weiter für Frieden in seinem Land. Mit dem US-Gesandten Steve Witkoff und dem Schwiegersohn von US-Präsident Trump, Jared Kushner, hat er jetzt am Telefon über weitere mögliche Verhandlungen gesprochen. Wegen des Iran-Kriegs waren die USA als Vermittler zuletzt praktisch ausgefallen. Die Fußball-WM rückt immer näher und das deutsche Team hat jetzt sein Turnierquartier bezogen. Der DFB-Tross kam am Abend unserer Zeit in Winston-Salem im US-Bundesstaat North Carolina an. Trainiert wird auf dem Gelände einer nahegelegenen Uni.
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4: Mit KI-Support. Dicke Wolken sind gerade überall am Start und von Westen Richtung Osten zieht weiter Regen durch, teils auch kräftig, vereinzelt mit Gewitter dabei. Aktuell liegen die Temperaturen bei 17 bis 12 Grad. Am Tag bleibt's meist wolkenreich und immer wieder nass. Der Regen lässt dann zum Abend hin nach. Dazu werden's maximal 21 Grad.
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1: Im Studio Gisa Weber. Nach dem großen Stromausfall in Reutlingen vermuten die Ermittler Brandstiftung. Unter anderem wird geprüft, ob Brandbeschleuniger im Spiel war. Staatsschutz und Antiterrorzentrum ermitteln. Baden-Württembergs Innenminister Manuel Hagel sagt:
2: Wir werden keinen Stein auf dem anderen lassen, um diese Täter zu finden. Und jeder, der sich überlegt, sowas an der kritischen Infrastruktur in Baden-Württemberg zu machen, der muss klar sein, dass wir alles tun werden, um diesem Terror auch Einhalt zu gebieten und mit aller Härte dagegen vorzugehen.
1: In der Spitze waren 20.000 Haushalte ohne Strom. In den nächsten Stunden sollen auch die letzten Betroffenen wieder am Netz sein. Ein gemeinsamer Kampfjet von Deutschland und Frankreich, den wird es nicht geben. Berlin und Paris haben das Projekt jetzt nach langen Streitigkeiten gestoppt. Fabian Hoffmann berichtet.
3: Sowohl Kanzler Merz als auch Frankreichs Präsident Macron sind zu dem Schluss gekommen, dass die entsprechenden Firmen nicht zusammenfinden. Da gab es immer wieder Zoff, wer den Hut bei der Entwicklung aufhat. Eigentlich sollte der Kampfjet ab 2040 das Rückgrat der deutsch-französischen Luftverteidigung sein und ältere Modelle ablösen. Unterschiedliche Waffensysteme und andere Technik sollen weiter europäisch vernetzt bleiben.
1: Der Iran hat seine Angriffe auf Israel vorerst für beendet erklärt. Bedingung sei, dass auch Israel seine Angriffe auf die Hisbollah-Miliz im Libanon beendet. Teheran hatte in der vergangenen Nacht erstmals seit Wochen wieder Israel angegriffen. Israel schoss zurück, obwohl US-Präsident Trump gefordert hatte, das nicht zu tun. Der Militärexperte Carlo Massala sagte bei NTV, dass Trump gerade verzweifelt einen Ausweg aus dem Krieg sucht.
4: Die Situation an der Straße von Hormuz ist zwar so, dass die USA davon direkt nicht betroffen sind, aber natürlich die Auswirkungen auf die Europäer und die Asiaten und den Weltmarkt auch den USA Probleme schaffen. Und der Iran sitzt momentan am längeren Hebel, weil er letzten Endes, wie Trump immer so schön sagt, die Karten in der Hand hat.
1: Wird der Tankrabatt nochmal verlängert? Darüber will die Bundesregierung entscheiden, kurz bevor die Steuersenkung Ende des Monats ausläuft. Bislang ist die Koalition zufrieden, wie die Steuersenkung klappt. Ein Regierungssprecher sagt, der Rabatt wirkt. Viel Grün, viel Ruhe, beste Trainingsbedingungen. Die deutsche Fußballnationalmannschaft hat ihr WM-Quartier im US-Bundesstaat North Carolina bezogen. Das DFB-Team kommt in Winston-Salem unter. Von dort aus reist die Mannschaft zu ihren Spielen. Am Sonntag geht es in Houston, Texas gegen Curaçao.
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5: Mit KI-Support. Mit Regen geht's in den Morgen. Der zieht einmal von Westen Richtung Osten durch, teils mit Gewitter. Tagsüber gibt's dann Sonne und Wolken. Im Norden kommen immer mal Schauer und kurze Gewitter runter. Und vom Süden bis in die östliche Mitte bleibt's oft grau mit längerem Regen. Die Höchstwerte liegen bei 15 bis 21 Grad. Morgen ähnlich. Mal mehr, mal weniger Wolken. Immer wieder Schauer und kurze Gewitter. Am Alpenrand länger nass, maximal wieder um 21 Grad.
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2: Im Studio Tom Husse. Die deutsche Fußballnationalmannschaft ist in ihrem WM-Quartier angekommen. In Winston-Salem im US-Bundesstaat North Carolina bereitet sich das DFB-Team jetzt aufs Turnier vor. Die WM startet übermorgen und Sonntag steigt dann auch Deutschland ein. Trotz der teils späten Anstoßzeiten gibt's vielerorts Public Viewings. Axel Klein vom Hotel- und Gaststättenverband sagte uns:
3: Die Fußball-Weltmeisterschaft ist natürlich immer ein Highlight, nicht nur für die Fans, sondern auch für die Gastronomie, für die Hotellerie. Da ist immer ein Umsatzzuwachs. Das ist vor allen Dingen natürlich bei den Deutschlandspielen der Fall, bei den vielen späten Spielen, die da sind. Da wird es ein bisschen darauf ankommen, wie sich das Turnier entwickelt, aber auch wie kreativ manche Gastronomen sind.
2: Deutschland und Frankreich stoppen ihr gemeinsames Kampfjet-Projekt. Hintergrund ist auch ein Führungsstreit bei den zuständigen Unternehmen. Eigentlich sollte der Kampfjet ab 2040 das Rückgrat der deutsch-französischen Luftverteidigung sein und ältere Modelle ablösen. Nach dem großen Stromausfall in Reutlingen in Baden-Württemberg vermuten die Ermittler Brandstiftung. Unter anderem wird geprüft, ob Brandbeschleuniger im Spiel war, Staatsschutz und Antiterrorzentrum ermitteln. Baden-Württembergs Innenminister Manuel Hagel sagt:
4: Wir werden keinen Stein auf dem anderen lassen, um diese Täter zu finden. Und jeder, der sich überlegt, sowas an der kritischen Infrastruktur in Baden-Württemberg zu machen, der muss klar sein, dass wir alles tun werden, um diesem Terror auch Einhalt zu gebieten und mit aller Härte dagegen vorzugehen.
2: In der Spitze waren 20.000 Haushalte ohne Strom. Mittlerweile sind die meisten Betroffenen wieder am Netz. Das Milliardenbahnprojekt Stuttgart 21 verzögert sich offenbar weiter. Der neue Hauptbahnhof wird erst Ende 2031 eröffnet, berichtet die FAZ. Hintergrund sind demnach Probleme bei der Digitalisierung des Bahnknotens. Die Deutsche Bahn wollte sich nicht zu der neuen Verzögerung äußern. In Südeuropa ist Urlaub oft deutlich günstiger als in Deutschland. Besonders viel sparen kann man bei Hotel und Restaurants in Nordmazedonien und Bulgarien, so das Statistische Bundesamt. Auch Portugal, Spanien und die Türkei sind günstiger. Teurer ist es dann in Nordeuropa.
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5: Mit KI-Support. Mit Regen geht's in den Morgen. Der zieht einmal von Westen Richtung Osten durch, teils mit Gewitter. Tagsüber gibt's dann Sonne und Wolken. Im Norden kommen immer mal Schauer und kurze Gewitter runter. Und vom Süden bis in die östliche Mitte bleibt's oft grau mit längerem Regen. Die Höchstwerte liegen bei 15 bis 21 Grad. Morgen ähnlich. Mal mehr, mal weniger Wolken. Immer wieder Schauer und kurze Gewitter. Am Alpenrand länger nass, maximal wieder um 21 Grad.

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0: Das war's, mehr kam da nicht. Supertramp und Breakfast in America, wobei wir das nicht machen. Wir machen jetzt ein Frühstück in Deutschland, nämlich mit der Sendung
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0: Dienstag ist heute. Dienstag, der 9. Juni 2026. Ihr hört die Sendung, wie immer, der Morgen mit Gernot, dies montags bis freitags. Live gibt von 6 bis 9 und unlive von 3 Uhr in der Nacht bis 6 Uhr ran. Immer die Wiederholung vom Vortag. Ja, ich habe mir eben auch wieder zugehört, so ein bisschen noch die letzten halbe Stunde so. Ja, ja, was der manchmal so von sich gibt, dieser Gernot, ist geht auf keine Kuhhaut, sagt man immer so, ne, im Volksmund. Ihr Lieben, zur vollen Stunde gibt's Nachrichten, Sport und Wetterbericht in kompakter Variante. In der 20. Sendeminute ein kleiner Beitrag. Um halb dann die Wetteraussichten und 10 nach halb. Gucken wir mal nach, wer heute Geburtstag hat. Soweit zum Thema der ersten Stunde. Und musikalischerseits, wie immer, der Fairnessfilter scharf geschaltet bedeutet, ich spiele immer einen deutschsprachig gesungenen, gefolgt von einem nicht deutschsprachig gesungenen Titel. Das immer im Wechsel und dazwischen die aktuelle Uhrzeit. 6 Uhr und 8 Minuten haben wir es. 8 Minuten nach 6. Und noch Supertramp in Englisch. Hören wir was Deutsches? Eine schöne deutsche Cover-Variante. Im Original kennen wir die Nummer nämlich von Crispian, nicht Christian, sondern Crispian, ja, mit P in der Mitte, St. Peters und You're on My Mind. Und die Nummer ziehen wir uns jetzt in Deutsch rein, und zwar mit keiner geringeren als mit Gitte Henning. Schön, dass ihr da seid, moin moin und lieben Dank fürs Einschalten.

0: Mit Gitte im Ohr kommt dir der Tag viel, viel freundlicher vor. Gitte Henning und der Himmel weint um 6 Uhr und 11 Minuten, 4 Minuten vor 6:45 haben wir es in der Zwischenzeit. Den nächsten Kandidaten, den habe ich sehr häufig im Programm, der hat auch ein riesen Repertoire, wie wir ja wissen. Die Rede ist von Sir Cliff Richard und The Young Ones. Na bitteschön.
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0: Sir Cliff Richard und The Young Ones hier in meiner Sendung. Der Morgen mit Gernot um 6:15 Uhr, ganz genau 6:45 Uhr haben wir es ja dazu in Zeit. Ihr wisst ja, ich gucke ein bisschen morgens immer in die Presse und gucke da und lese da so vor. Und ja, ich soll meine eigene Meinung zurückhalten, ja, hat man mir geraten. Aber vorlesen werde ich es trotzdem, das werde ich mir nicht verbieten lassen. Ne? Der derzeit amtierende Ministerpräsident Herr Scholze, ja, in Sachsen-Anhalt, ja, der hat gesagt, egal wie die Wahlen ausfallen, ich lasse mich trotzdem als Ministerpräsident aufstellen. Da kannst du mal sehen. Also auf Deutsch, wenn ich jetzt überlege, wenn jetzt also die FDP, ja, die kennen wir ja, die Partei, wenn die jetzt also 51% holt, da sollte sie ja den Ministerpräsidenten stellen, ne? Eigentlich, so ist das üblich in Deutschland. Er lässt sich trotzdem dann, auch in diesem Falle, als Ministerpräsidentenkandidat aufstellen. Nennt man das jetzt realitätsfremd? Gernot? Du sollst keine private, persönliche Sache nur so sagen, wie da steht. Na gut, dann wisst ihr jetzt Bescheid, ja. Egal, wer ihr findet, trotzdem, Herr Scholze lässt sich trotzdem als Ministerpräsident aufstellen. Ja, ja. Gernot? Na, warte. Wenigstens den. 12-jährige Kinder und 6-jährige Kinder, die benehmen sich auch so. Nennt man Trotzreaktion. Howard Carpendale und T. Amo.
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0: Ihr wisst ja, Musik ist eine Geschmackssache. Ich persönlich kann ja trotzdem eine Meinung haben. Ich finde diesen Titel nicht so. Ja, aber okay, vielleicht findet ihr ihn besser. Ich lasse ihn erstmal noch vorläufig drinne, aber wenn dann so eine Art, wie nennt man das Neudeutsch, Shitstorm kommt, dann nehme ich ihn wieder raus. Ja, die Originalversion bleibt weiterhin drin in meiner Sendung. Der Morgen mit Gernot, Tiamo mit Howard Carpendale. Und das hier ist halt, ihr wisst, die Variante mit Stereo Act. Ja, ne? Wie gesagt, Musik ist Geschmackssache, dem einen gefällt's und dem anderen nicht. Ja, ich bin nicht unbedingt Fan davon, aber ich wollte mal hier auf Demokratie machen, weißt du? Und wollte mal auch einen Titel spielen, der mir persönlich nicht gefällt. What? Was ist mit dir los? Haben sie dir heute Morgen mit den Spaten geweckt, Gernot? Machst du sonst nicht? Doch, ich wollte doch auch ein einziges Mal Demokratie walten lassen. Wir haben 6 Uhr und 21 Minuten, 9 Minuten vor 6:30. Wir hören jetzt den Beitrag, den versprochenen, und dann gibt's Luisa Fernandez und Give Love a Second Chance. Ja, erst die Primäre und dann die Second.
1: Richtig. Eine Polizeistreife, die am Mittwoch zu einer wilden Schlägerei auf offener Straße gerufen wurde, hat eine Überraschung erlebt. Die Männer, die vor einer Gaststätte mit Fäusten aufeinander zugingen, reagierten anders als erwartet. Nämlich völlig perplex. Wie sich zeigte, handelte es sich um Studenten, die im Rahmen ihres Studiums einen Kurzfilm zum Thema Gewalt drehten. Allerdings hatten sie vergessen, eine Drehgenehmigung einzuholen und das zuständige Polizeirevier zu informieren, wie die Polizei am Donnerstag mitteilte. Ihre Inszenierung der fliegenden Fäuste war aber so realistisch, dass ein besorgter Anwohner die Polizei alarmierte.
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0: Schöne Nummer, schöne Ausstrahlung, schöne Frau. Singen konnte sie, ja, kann sie immer noch, wie man hört. Give Love a Second Chance, ne? Die Gesangs- und eine Zeit lang auch private Partnerin von Peter Kent, ja, der in München geborene. Ne? Nicht Peter Kent, sondern Peter Kent. Der ist aus München, ne? Also ist ein Peter, kein Peter. Luisa Fernandez. Hier um 6 Uhr und 26 Minuten, 4 Minuten vor 6:30. Gestern habe ich ja schon euch vorgewarnt, euch bedroht und gesagt, da kommt noch mehr. Richtig, vom neuen Album Weltklasse. Ne? Olaf der Flipper hat ja letzten Freitag ein neues Album rausgebracht, Weltklasse. Und jetzt und heute und hier spiele ich euch den 9. Titel von dem Album. Ne? Der hat mir persönlich zugesagt, dass man den hier mal so vorstellen kann bei euch, ne? Gernot, du spielst ja sonst immer die ollen Kamellen. Dann kommst du ja mit die neue Mucke. Psst, nicht weiter sagen. Ich gucke ab und zu mal über den Tellerrand. Hier ist er. Der perfekte Tag. Olaf, der Flipper. Nagelneue Musik in der Sendung Der Morgen mit Gernot.
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0: Und, hat euch das gefallen oder hat euch das gefallen? Nicht? Nee? Nochmal spielen? Nein, nicht sofort, aber vielleicht demnächst. Gucken wir mal. Also ich fand den ganz gut, ne? Auch vom Text her beschrieben und Disco-Fox-Stil, so der moderne, ist auch drin. Also eigentlich kann man gelten lassen, ne? Also für die Freunde der Flippers sowieso, die stehen jetzt gerade auf die Barrikaden und sagen, ja, Leute, wir müssen demnächst mal wieder hören. Und andere, die dann sagen, oh, deutscher Schlager, nee, lieber nicht. Tja, so ist der Unterschied. Das kann man sowieso nicht jedem recht machen. Das kriegt kein Moderator der Welt hin, dass er innerhalb einer Sendung alle zuhörenden Hörer befriedigt. Das schafft niemand. Der Erste, der das schafft, der kommt ins Guinness-Buch der Rekorde. Wir haben 6 Uhr und 31 Minuten, eine Minute nach 6:30. Wir hören jetzt die Wetteraussichten, wie immer zu dieser Zeit. Eventuell schließen sich ein paar Verbrauchertipps an und dann gibt es eine entspannte Nummer zum Hin- und Her-Wackeln, ne? So ein vorsichtiges Hin- und Her-Wackeln mit Barry Manilow und durchaus einer seiner bekanntesten Titel, Mandy. Ziehen wir uns drin. Also ihr könnt doch mal ein kleines bisschen die Bettdecke über die Hälfte des Kopfes ziehen bei der duften Mucke.
1: Mit KI-Support. Mit Regen geht's in den Morgen. Der zieht einmal von Westen Richtung Osten durch, teils mit Gewitter. Tagsüber gibt's dann Sonne und Wolken. Im Norden kommen immer mal Schauer und kurze Gewitter runter. Und vom Süden bis in die östliche Mitte bleibt's oft grau mit längerem Regen. Die Höchstwerte liegen bei 15 bis 21 Grad. Morgen ähnlich. Mal mehr, mal weniger Wolken. Immer wieder Schauer und kurze Gewitter. Am Alpenrand länger nass, maximal wieder um 21 Grad.

0: Musik fürs Herz mit Barry Manilow und Mandy hier in meiner Sendung Der Morgen mit Gernot. Wir haben 6 Uhr und na, ein paar Sekündchen fehlen noch, aber dann haben wir 36, sprich 6 Minuten nach 6:30. Da schauen wir mal wieder so ein bisschen in die ganz vergangene Woche, ne? Mit Manuela Lord Lancaster, wie Lancaster? Hieß der nicht Lord Chester? Wieso steht hier Leicester? Das muss ich aber üben, oder? Ich habe da jetzt keine Ahnung von. Also singt Totti doch Lord Leicester aus Manchester. Aber ich würde das auch so ausgesprochen. Gernot, du hast wie immer von nichts eine Ahnung. Ja, aber dafür habe ich von nichts eine Ahnung doppelt so viel. Was?
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0: Was hat die da eben gesungen? So ein alter Knacker, hat sie gesagt. Ich hab das gehört, ich habe nichts an den Ohren. Nee, doch, hab ich. Ein Kopfhörer habe ich auf. So, wie spricht man denn das aus? Los, Gerlot, komm, erzähl mal. Wo ist das? Hier ist das. Los, erzähl mal.
1: Lord Leicester aus Manchester. 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
0: Ja, geht doch. Und in Deutsch?
2: Lord Leicester aus Manchester. Lord Leicester aus Manchester.
0: Mensch, der Gerlot hat ja immer recht. Das gibt's doch gar nicht. Haben wir ja richtig angesagt. Kannst du mal sehen, du. Diese Großschnute, Besserwisser, Klugschieter und alles in einer Person. Ja, nennt sich Gerlot und macht die Sendung Der Morgen mit Gerlot. Montags bis Freitags von 6 bis 9. Marillion und Kelly. Na, bitteschön.
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Die Formation Uriah Heep, die hatte einen Bassisten, der hieß Trevor Boulder, der hätte heute Geburtstag gehabt, 1950 geboren. Ja, aber er ist ja leider im Alter von 62 Jahren, 2013, von uns gegangen. Auch John Lord von Deep Purple, ja. Der eine von Uriah Heep, der andere von Deep Purple, ja, britischer Musiker, der hätte heute auch Geburtstag gehabt, aber ebenfalls nicht, ein Jahr vorher, 2012, im Alter von 71 Jahren gegangen. Ne? Dann Michael G. Fox, der kanadische Schauspieler, kennen wir, hat heute Geburtstag, 61 geboren und wird 65 Jahre alt. Des Weiteren, US-Schauspieler, kennen wir natürlich Johnny Depp, ne? Heute 63 Jahre. Herzlichen Glückwunsch dafür. Wen haben wir noch Schönes? Gucken wir mal. Ah ja, Pietro Lombardi, ne? Deutscher Sänger, wird heute 34 Jahre alt. Und des Weiteren Christina Stürmer, österreichische Pop-Rock-Sängerin. Sie wird heute 44 Jahre alt. Und voilà, von ihr hören wir jetzt einen ihrer berühmtesten Titel. Ich würde sagen, das ist Millionen Lichter. Das Ding ziehen wir uns jetzt rein. Da ist er.

0: einen duften Geburtstag. Ihr wisst ja, wie immer, trinkt einen mit für mich im Namen der Ortsgruppe Goldbrand. So soll's sein. 6:49 in der Zwischenzeit. 4 Minuten nach halb, entschuldige bitte, 6:45, mein lieber Mann. Mary Hopkins ist angesagt. Those were the days. Das Ding hören wir uns jetzt an. Irgendwas wollte ich noch erzählen. Mache ich danach. Ne? Da gebe ich noch einen von mir. Wie immer, ihr kennt mich ja. Ich kann ja gar nicht anders.
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0: Ihr wisst ja, ich lese immer so ein bisschen vor, was hier so für Schlagzeilen sind. Ja, die Arbeitsministerin Bärbel Maas, ja. So von Rettungsgasse hast du nicht gehört, da kennst du nichts von. Na, da fährt sie einfach durch. Und der Polizist da im selben, der schüttelt nur den Kopf, der in der Runde mit drinne war. Das kostet Geld. Na klar, 2 Punkte sind das. Hallo? Nein, für Frau Maas natürlich nicht. Oder warte mal, Moment. Gerlot, du sollst nicht die persönliche Meinung. Doch, ich will aber. Sie kriegt die beiden Punkte, ja, mit dem Hammer auf die Stirn. Gernot, das ist ja Anstiftung einer Straftat. Was? Nee, aber ich weiß nicht, ob Sie die Punkte in Flensburg überhaupt interessieren. Aber wenn sie auf der Stirn sind, schon, oder? Nee, nicht? Gernot, nee. Also nee. Wir haben jetzt Timmy, der Hamster. Kennen wir bestimmt auch. Klaus Konert heißt der Mann eigentlich richtig. Es war mein Hamster, ihr wisst schon, der hatte der Weiber 4, so fing das an, richtig. Und zum Schluss ist er gar keiner mehr da. Bis ran an die Nachrichten, Sport und Wetterbericht. Und dann würde ich mich freuen, wenn wir uns in der zweiten Stunde meiner Sendung wiederhören. 6 Uhr und 56 Minuten, 4 Minuten trennen uns vor 7. Also bis gleich, ihr Lieben.
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0: und so weiter.
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0: die Zeit. 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
2: Im Studio Tom Husse. Kurz vor Beginn der Fußball-WM hat das DFB-Team sein Quartier in den USA bezogen. Die Mannschaft kommt in Winston-Salem in einem schlossähnlichen Hotel unter, umgeben von viel Grün. Übermorgen startet das Turnier in Nordamerika. Deutschland steigt am Sonntag gegen Curaçao ein. Obwohl Spiele wegen der Zeitverschiebung teils mitten in der Nacht stattfinden, gibt es bundesweit wieder Public Viewings. Axel Klein vom Hotel- und Gaststättenverband sagte uns:
3: Ich kann mir ganz sicher vorstellen, egal wie spät es ist, wenn die deutsche Mannschaft, und damit rechnen wir ja, möglichst weit kommt, dann natürlich auch die Fans dort feiern wollen und wir dann natürlich auch Gastronomie nach Lösungen finden. Ich habe schon gehört, dass es da auch zum Beispiel in Hotels einen Weckdienst gibt für den einen oder anderen, der dann den Wecker gerne überhört.
2: Mal eben eine Nachricht checken oder jemanden anrufen. Das Handy am Steuer ist für viele eine gefährliche Angewohnheit geworden. Laut einer ADAC-Umfrage hatte mehr als die Hälfte der Autofahrer während der Fahrt schon mal das Handy in der Hand. Das Unfallrisiko werde häufig unterschätzt, so der ADAC. Deutschland und Frankreich stoppen ihr gemeinsames Kampfjet-Projekt. Darauf haben sich Kanzler Merz und Präsident Macron geeinigt. Bei dem Projekt gab es immer wieder Streit bei den beteiligten Firmen, etwa wer den Hut bei der Entwicklung aufhat. Eigentlich sollte der Kampfjet ab 2040 das Rückgrat der deutsch-französischen Luftverteidigung sein und ältere Modelle ablösen. Die Grünen kritisieren die Bundesregierung. Co-Chefin Brandner spricht im Ersten von einem außenpolitischen Versagen.
4: Ja, zwischen den Industriellen gab es Schwierigkeiten, aber das ist ja genau der Moment, wo man dann die Politik, wo man Führung braucht, um das trotzdem voranzubringen. Und ich bin fest überzeugt, europäische Verteidigung ohne die deutsch-französische Achse wird es nicht geben.
2: Der Sicherheitsrat der Bundesregierung hat beschlossen, ein KI-Sicherheitsinstitut zu gründen. Er soll unter anderem die Fähigkeiten moderner KI-Modelle prüfen, inklusive ihre Risiken. Dazu ist laut Regierungssprecher Cornelius auch eine intensive Zusammenarbeit mit vergleichbaren ausländischen Instituten geplant. Der Sohn der norwegischen Kronprinzessin Mette Marit, Marius, darf vielleicht bald das Gefängnis verlassen. Grund ist der ernste Gesundheitszustand seiner Mutter. Die norwegische Justiz hat seine Freilassung angeordnet. Die Staatsanwaltschaft hat allerdings Berufung eingelegt.
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5: Mit KI-Support. Regnerisch geht's in den Morgen, dazu sind auch mal Gewitter dabei und das Ganze zieht von Westen nach Osten rüber. Tagsüber bleibt's dann eher wechselhaft mit Wolken und immer wieder Schauern, teils auch länger nass, vor allem Richtung Alpenrand und östliche Mitte, und es werden maximal 15 bis 21 Grad. Morgen.
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5: Ähnlich, wieder Schauer und kurze Gewitter, dazu bis 21 Grad.

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0: Marion hieß die Dame mit dem Titel von Tekken, Ding Dong. Und das war der Opener der zweiten Stunde meiner Sendung.
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0: Dienstag, der 9. Juni 2026, ihr hört wie immer die Sendung Der Morgen mit Gernot. Die gibt's montags bis freitags live von 6 bis 9 und unlive von 3 Uhr in der Nacht bis 6 Uhr ran. Immer die Wiederholung vom Vortag. Ne? Zur vollen Stunde immer die Informationen, sprich die Nachrichten, Sport und Wetterbericht. Dann in der 20. Sendeminute ein kleiner Beitrag um halb. Der Wetter oder Wetterbericht oder die Wetteraussichten mit KI. Na, so schön finde ich das eigentlich gar nicht. Hört sich komisch an, irgendwie so unnatürlich, so befremdend, irgendwie so. Weiß ich nicht. Also, wird das jetzt auch eine Geschmackssache, der Wetterbericht? Nicht nur Musik ist eine Geschmackssache, der Wetterbericht jetzt auch schon. Ich weiß nicht. Na gut. Was gibt's noch zu sagen? Na, 10 nach halb ungefähr, da hören wir, wer heute Geburtstag hat. Des Weiteren, wie immer ihr wisst, der musikalische Fairnessfilter ist eingeschaltet. Ich spiele immer einen deutschsprachig gesungenen, gefolgt von einem nicht deutschsprachig gesungenen Titel. Das immer im Wechsel und dazwischen, na klar, die aktuelle Uhrzeit in der Morgensendung. 7 Uhr und gleich 8 Minuten, 8 nach 7, Ricky Shane sagt, ich mache keine Komplimente. Naja, solange er nicht mit Schmutzausdrücken rumwirft, dann kann er, ja gut, dann soll er es sein lassen mit den Komplimenten. Schön, dass ihr da seid. Moin, moin, los geht's.

Ricky Shane, ich mache keine Komplimente. 7 Uhr und gleich 11 Minuten. Ein bisschen sind noch ein paar Sekündchen. Dann haben wir es 4 Minuten vor 7:45. Die Rainbirds, die Regenvögel. Guck an, die sind jetzt dran und die singen Blueprint. Na bitte.

0: Die Rainbows und Blueprint hier in der Sendung. Der Morgen mit Gernot um 7.15 Uhr. Ganz genau, 7:45 haben wir es in der Zwischenzeit. Was lese ich hier? Ihr wisst, ich lese immer so ein bisschen nebenbei, gerade in der Morgensendung. Also pass auf, die Grünen wollen also den Alkoholkonsum der Deutschen deutlich reduzieren. Ja, wird so völlig gesoffen, kann man auf klar und deutlich sagen. Ne? 448 halbe Liter Gläser Bier pro Jahr und pro Deutschen. Das entspricht also deutlich mehr wie eins am Tag. Okay, ja, man muss sich doch aber... Gernot, du sollst nicht die persönliche Meinung immer sagen. Doch, ich will aber... Ich will auch, was auch immer. Man muss sich doch die Grünen schön trinken. Gernot. Pass auf, noch viel besser. Jetzt kommt's. Gegenteil, pass auf. Wer hat in Deutschland denn das alkoholfreie Bier erfunden? Hä? Na? Wir waren's, die Schweizer. Richtig. Und wer hat als erste deutsche Marke das alkoholfreie Bier erfunden? Ne? Die Wessis? Nee, ihr doch nicht, ich hab ja keine Ahnung davon. Wir waren's. Wir DDR-Bürger. Tatsächlich. 1972. Ossis können sich entsinnen, ne? Aubi-Bier. Das war das erste alkoholfreie Bier. Da hat der Westen noch lange von geträumt, von alkoholfreiem Bier. Nix mit Klausthaler oder so. Viel, viel, viel, viel später. Wir waren's, die Ossis in der Engelhardt VEB, ne? VEB Engelhardt Brauerei Berlin. Da wurde das erste alkoholfreie Bier gebraut. Aubi. Ja, ich kann mich noch entsinnen. Wir hören jetzt Bernd Kaczmarek und Sommer in der City. Prost, sage ich. Prost.
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0: Schöne Melodie, war schöner Sommerhit. Bernd Kaczmarek und Sommer in der City, 7:21, 9:09. Die Ehrenrettung der Wessis, die werde ich jetzt einleiten. Ne? Also im Osten, wie gesagt, wurde das alkoholfreie Bier erfunden bei den Deutschen, 1972. Ne? Und die Wessis, die kamen dann 7 Jahre später, aber sind schon 7 Jahre. Ja, 1979 gab es dann in Westdeutschland das erste alkoholfreie Bier. Und in diesen 7 Jahren haben sie das Aubi-Bier, ja, das DDR-Aubi-Bier, als mehr, wie, warte, Gerlot, du bist so gemein. Ja, aber das ist die Wahrheit, was soll ich denn sagen? Die haben das Ding vertickert, haben den Kind einen anderen Namen gegeben und haben das dann vertickert. Wie hieß das dann irgendwie? Mit Berolina oder irgend so ein Kram? Irgendwie, das hieß doch anders. Warte mal, ich muss mal überlegen. Foxy Light. Foxy Light haben wir das exportiert und Berolina, ja? Ja, ging das so, ja, nach der USA und nach England. Was ist hier noch mit dem Soff? Ja, ist ja alkoholfreies Bier, ne? Da kann man ja dann auch Werbung machen, ne? Die Grünen wollen das ja verbieten, jetzt alle Alkoholwerbung auch noch. Wie viel Bier muss man eigentlich trinken, dass man das Kreuz bei den Grünen macht? Gernot, also jetzt ist aber Schluss. 7:22, ja, 8:08. Jetzt gibt's den Beitrag und dann Thomas Anders. Diamonds never made a lady. Prost. Hicks. Die billigste Tankstelle steht in Biberbach im Schwabenland. Für 17,9 Cent der Liter super. Doch nur für einen Abend. Kein Gnadengeschenk der Ölmultis, kein Werbegag. An der betreffenden Tanke, einer Geistertankstelle neben einem Einkaufscenter, tankt man ohne Tankwart, nur mit Kreditkarte. Ein Angestellter hatte nach Ladenschluss die neuen Benzinpreise in den Computer eingetippt, war nach Hause gegangen. Sein entscheidender Fehler? Beim Eintippen vergaß er einen Punkt und eine 7. Schon leuchtete auf der Preistafel weit sichtbar 17,9 auf. Eigentlich sollte der Sprit 1,77,9 kosten. Folge: Hunderte von Anwohnern tanken begeistert voll, bis etwa 7 Stunden später eine Polizeistreife aufmerksam wurde und die Zapfsäule sperrte unter lautem Protest der Anwohner.
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0: Immer ein Garant für gute tanzbare Mucke. Thomas Anders, Diamonds Never Made a Lady. Um 7:28, 2 Minuten vor 7:30 haben wir es in der Zwischenzeit. Jetzt hören wir wieder was für die Freunde der Country Lines und Western Mucke. Gunter Gabriel gibt sich hier in meiner Sendung die Ehre mit dem Titel König der Tramps. Das ist eine deutsche Cover-Variante. Ihr wisst, die Nummer ist in Englisch von Roger Miller, King of a Road. Aber schön ist es trotzdem, oder?
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1: Roger Miller im Original King of the Road und hier eine deutsche Fassung mit Urgestein der Country Music, Gunter Gabriel König der Tramps. 7:32 in der Zwischenzeit. 2 Minuten zu spät, macht nichts. Besser zu spät als gar nicht, wisst ihr ja. 8:02. Wir hören das Wetter wie gewohnt. Ein paar Verbrauchertipps und dann Donna Summer. This time is no, it's for real. Ja, schöne Disco-Mucke zum Abhotten am frühen Morgen.
2: Mit KI-Support. Regnerisch geht's in den Morgen, dazu sind auch mal Gewitter dabei und das Ganze zieht von Westen nach Osten rüber. Tagsüber bleibt's dann eher wechselhaft mit Wolken und immer wieder Schauern, teils auch länger nass, vor allem Richtung Alpenrand und östliche Mitte und es werden maximal 15 bis 21 Grad. Morgen ähnlich, wieder Schauer und kurze Gewitter, dazu bis 21 Grad.

0: This Time Is No, It's For Real mit Disco Queen Donna Summer. Hier um 7:36, 6 Minuten nach 7:30 in der Zwischenzeit. Jetzt gibt's wieder eine schöne deutsche Cover-Variante im Original von den Buggles. Radio Killer, The Radio Star. Und wir hören das Ding jetzt in Deutsch von Didi Zill. Na? Radio Killer, The Radio Star hat das auch genannt. Die Melodie ist uns hundertprozentig bekannt.
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Im Original von den Buggles und hier mit Diddy Zill in der deutschen oder in einer der deutschen Fassung. Gibt noch eine, ne? Kann ich mir entsinnen? Ja, gibt's noch. 7:40 Uhr. Ja, ich weiß, wir müssen erstmal die Geburtstagsgeschichte durchmachen, aber wir werden erstmal noch schnell einen nicht-deutschen Titel spielen, weil ich beim Geburtstag einen deutschen spielen möchte. Eddie Grant singt Gimme Hope, Joanna. Na bitte.

7:45 in der Zwischenzeit, tatsächlich 7:45 schon. Der ehemalige, oder das ehemalige Mitglied der Formation Deep Purple, John Lord, hätte heute Geburtstag gehabt, 41 geboren. Dann das ehemalige Mitglied der Formation Uriah Heep, Trevor Boulder, ebenfalls 1950 geboren, hätte heute Geburtstag gehabt, beide sind leider nicht mehr. Und Michael G. Fox, den kennt man, ne? Kanadischer Schauspieler, 61 geboren, wird heute 65 Jahre alt. Des Weiteren Johnny Depp, der US-amerikanische Schauspieler, den wir ja kennen, durchaus, ne? Mit den Piratengeschichten und sowas alles. Ja, aber hat er noch viel mehr auf der Pfanne. Wird heute 63 Jahre alt. Herzlichen Glückwunsch zum Geburtstag. Miroslav Klose sogar, ne? Heute 48 Jahre. Klose hat das immer gemacht mit Kopfball und zack und ähnlich. Und der hat immer wirklich alles rausgerissen, ne? Ja, für die Fußballfans unter euch. Des Weiteren, der deutsche Sänger Pietro Lombardi wird heute 34 Jahre alt. Und die österreichische Pop-Rock-Sängerin Christina Stürmer wird heute 44 Jahre alt. Allen Geburtstagskindern des Tages alles Liebe zum Purzeltag. Und nun hören wir sie auch, die Christina mit ihrem durchaus bekanntesten Song Millionen Lichter.

Die aus Österreich stammende Christina Stürmer mit dem Titel Millionen Lichter hier in meiner Sendung. Der Morgen mit Gernot um 7:50 Minuten, 10 Minuten vor 8 in der Zwischenzeit. Habe ich noch einen schnucklichen Song? Ja, hier, guck mal. Oh, Silver Convention. Ja, die Formation aus München. Ramona Wolf war dazu gegangen, ne? Denn diese Thomas und dann auch noch die Münchnerin, die, ne? Wie heißt sie? Gernot, also die, du, was du alles im Kopf hast, das haben andere im leeren Mülleimer. Ja, das kann schon sein, ja. Silver Convention, da, gleich in wenigen Sekunden. 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Liebe Radiohörer, danke fürs Einschalten hier in der genderfreien Sendung Der Morgen mit Gernot.

0: Penny McLean und Ramona Wolf und die Dings da, Thomas da, die drei waren es. Aber nicht nur, das hat ein paar Mal auch gewechselt, da diese Formation oder die Mädels innerhalb, ne, dieser Formation. Wir haben es 7:57, 3 Minuten vor 8. Einen schnuckligen Song habe ich noch bis ran an die Nachrichten, Sport und Wetterbericht in kompakter Variante. Und zwar Katharina Valente und ihr Bruder Silvio Francesco singen I love you, vergiss nicht, ich lieb dich. Und wir hören uns dann zur dritten Stunde wieder. Ich würde mich freuen, wenn ihr dranbleibt. Also, bis gleich, ihr Lieben.
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0: die Zeit. 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
2: Im Studio Tom Husse. Die deutsche Fußballnationalmannschaft ist in ihrem WM-Quartier angekommen, und zwar in Winston-Salem im US-Bundesstaat North Carolina. Die WM startet übermorgen und Sonntag steigt dann auch Deutschland ein. Und im Gegensatz zur Winter-WM in Katar vor 4 Jahren spielt Public Viewing wieder eine deutlich größere Rolle. Fast die Hälfte der Menschen hierzulande möchte die Spiele zusammen mit anderen verfolgen, so eine aktuelle Umfrage. Der Hotel- und Gaststättenverband spricht im Interview mit uns von einem Highlight, das für mehr Umsatz sorgt. In keiner anderen Großstadt sind die Menschen so glücklich wie in Erfurt. Das zeigt der neue Glücksatlas. Die Stadt punktet vor allem mit günstigen Mieten und einer guten wirtschaftlichen Lage. Auf Erfurt folgen Augsburg und Düsseldorf in dem Ranking. Schlusslicht ist Rostock. 9 Jahre Planung und kein Ergebnis. Deutschland und Frankreich bauen nun doch keinen gemeinsamen Kampfjet. Das entsprechende Projekt wurde gestoppt. Kanzler Merz und Frankreichs Präsident Macron begründen das damit, dass sich die beteiligten Rüstungsunternehmen nicht einigen konnten. Dazu sagte der Politikwissenschaftler Josef De Weck im Zweiten:
3: Europa muss schleunigst selbst handlungsfähig werden in der Verteidigung, die eigene Verteidigung organisieren. Und das bedeutet eben auch, dass sie ihre Verteidigungsindustrie integrieren müssen. Und dass Berlin und Paris im Moment gerade nicht den politischen Willen aufbringen können, ihre Industrie dazu zu zwingen, das ist ein schlechtes Zeichen für unsere Souveränität.
2: Aus Stuttgart 21 wird wohl eher Stuttgart 31. Bei dem milliardenteuren Bahnprojekt gibt es weitere Verzögerungen. Deswegen verschiebt die Deutsche Bahn die Eröffnung auf Ende 2031, berichtet die FAZ. Grund sind demnach Probleme bei der Technik. Die USA haben einem WM-Schiedsrichter aus Somalia die Einreise verweigert. Der 34-Jährige hätte als erster somalischer Schiedsrichter überhaupt zum Einsatz kommen sollen. Jetzt wird er bei der WM nicht dabei sein, heißt es von der FIFA. Warum ihm die Einreise verweigert wurde, ist unklar.
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4: Mit KI-Support. Regnerisch geht's in den Morgen, dazu sind auch mal Gewitter dabei und das Ganze zieht von Westen nach Osten rüber. Tagsüber bleibt's dann eher wechselhaft mit Wolken und immer wieder Schauern, teils auch länger nass, vor allem Richtung Alpenrand und östliche Mitte, und es werden maximal 15 bis 21 Grad. Morgen ähnlich, wieder Schauer und kurze Gewitter, dazu bis 21 Grad.

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0: Nancy Sinatra, the boots are made for rocking, walking, also arbeiten sind die, okay, gut. Hier mal in der Solo-Aufnahme, ne? Gibt's auch als Duett, wie wir ja wissen, und viele andere haben das Ding auch nochmal nachgesungen. Hier in der Solo-Variante und gleichzeitig als Opener der dritten Stunde meiner Sendung.
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0: Der 9. Juni ist heute, 2026. Ihr hört die Sendung Der Morgen mit Gernot, montags bis freitags von 6 bis 9 Uhr live und von 3 Uhr in der Nacht bis 6 Uhr immer die Wiederholung vom Vortag. Zur vollen Stunde wird er informiert mit Nachrichten, Sport und Wetterbericht. In der 20. Sendeminute so circa gibt es einen kleinen Beitrag, um halb dann die ausführlichen Wetterinformationen mit Kurt, unserer Wetterfrosch aus Berlin-Tegel. Der reicht mir die da. Er füttert mich mit den Daten. Oha. Da freue ich mich schon. Okay, schauen wir mal. Gegen halb so ungefähr. Und 10 nach halb gucken wir, wer denn da heute Geburtstag hat. Musikalischerseits seid ihr gewohnt bei mir, wisst ihr ja. Ich spiele hier mal einen deutschsprachig gesungenen, gefolgt von einem nicht deutschsprachig gesungenen Titel. Das immer im Wechsel. Und dazwischen die aktuelle Uhrzeit. 8 Uhr und gleich 8 Minuten. Ein paar Sekündchen fehlen noch. Dann haben wir es 8 nach 8. Und klar, dass nach Nancy Sinatra dann was Deutsches im Öhrchen erscheint. Und zwar von Peter Kraus. Und der meint, Wabene? Genau. Ich find's schön, dass ihr da seid. Freue mich auf die nächsten gut 50 Minuten, euer Gastgeber zu sein. Und bedanke mich fürs zahlreiche Einschalten. Ich stell mich vor und dann singt der Peter.
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0: Peter Kraus, der tut schon wieder rum mit seinem Sohn diesmal aller und hilft ihm so auf die Bretter, die die Welt bedeuten. Na? Dadurch als bekannter Star. War Bene und das Ganze um 8 Uhr und 11 Minuten, 4 Minuten vor Viertel 9. 2+1 oder 2+1 besingen Easy Come, Easy Go. Na bitte.
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0: Two plus one, easy come, easy go, um 8 Uhr. Und naja, ein paar Sekündchen fehlen noch, aber dann haben wir es Viertel tatsächlich. Sprich, Viertel nach 8 oder auch Viertel 9 genannt. Und von mir aus auch, ihr wisst schon, Viertel vor 8:30. Wolle Petri ist auch ein Begriff, den man nicht unbedingt stundenlang ankündigen muss, diesen Künstler. Den Titel vielleicht noch sagt, weil der hat ja auch ein Riesenrepertoire. Auf den Mond schießen, hören wir uns jetzt von ihm an. Schön, dass ihr mit mir zusammen wach werdet. Dankeschön.
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0: Wolle Petri, liebevoll von seinen Fans genannt, Wolfgang Petri auf den Mond schießen, hinterher fliegen. 8 Uhr, na und gleich 20 Minuten, die paar Sekündchen, ihr wisst ja, ich sage immer die zukunftsträchtigere Zeit. 10 Minuten vor 8:30, das ist der Moment für den Beitrag, den ich immer verspreche, den hören wir uns jetzt an. Und dann gibt's eine schöne Nummer aus der Feder von Frank Farian, denn da steckt er nämlich auch hinter, bei No Mercy, ne? Hello, how are you? Ja, danke, heute geht's mir gut, ihr wisst ja, meistens zu gut.
1: Schlafend auf der Toilette hat ein 47-jähriger Mann am frühen Freitagmorgen einen Brand in einem Wohnheim überlebt. Während die Feuerwehr alle anderen 10 Bewohner der Unterkunft für Sozialhilfeempfänger im oberbayerischen Fürstenfeldbruck vor den Flammen rettete, saß der arbeitslose Brauer nach Polizeiangaben unbemerkt auf dem Klo. Erst nach dem Ende der Löscharbeiten entdeckten Feuerwehrleute und Polizisten den verschwundenen Bewohner friedlich schlafend auf der Etagentoilette.
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0: aus der Feder von Frank Farian. Ja, nicht nur Boney M., sondern auch hier diese Nummer. Ja, ja, ja. Und vieles, vieles anderes, wie wir ja wissen. Hello, how are you? 8 Uhr. 8 Uhr und 25, ganz genau 5 Minuten vor 8:30. Ihr Lieben, der Titel von Harpo, ne? Ich wollte gerade Dingens sagen. Nein, Harpo, von Harpo. Moviestar, der dürfte durchaus bekannt sein. Ein absoluter Weltklasse-Song aus dem Jahr 75. Den hören wir jetzt nicht, sondern die deutsche Variante davon. Und die stammte damals von keinem Geringeren als von unserem Schlagertitan. Bernhard Brinkt kündigt auch gerade seine Abschiedstournee an. Ja, besorgt euch mal schön Karten, da freut er sich. Rente bekommt er nämlich nicht, hat er auch gebeichtet in den Medien gerade. Ne? Ohne Rente, aber er flieht nach Mallorca und nennt das dann seinen Rentensitz. Naja, denken ja viele so, ne? Okay, ich will aber nicht politisieren, Gottes Willen, sei ihm gegönnt. Er hat also wirklich mehrere Jahrzehnte, ja, Unterhaltungsmusik hinter sich. Und danke dafür, ne? Unser Schlager-Titan Bernhard Brink mit der deutschen Variante Music Star. Da ist er.
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0: Harpo Movistar ist mein größter und längster Lieblingstitel. Ja, habe ich schon ein paar Mal von mir gegeben. Und hier die deutsche Fassung mit Bernhard Brink, Musicstar, die ich nicht unbedingt schlechter finde. Aber das Original ist halt, da kommen auch tolle Erinnerungen an meine Kindheit. Ich fand das ganz gut, ne? Harpo und Movistar. Naja, und wer mag den Titel nicht? Ich, Klappe, Ruhe. Ich habe gesagt, wir mögen den. Ja, gut, Gernot, wir mögen den. Richtig, da geht er mit euch. Keine Widerworte. So, was gibt's jetzt Schönes? Na klar, die Wetteraussichten, ein paar Verbrauchertipps. Und dann hören wir Tag-In mit Dear John. Zuvor gucken wir mal, was hier gequakt wird. Was wird gequakt? Na hier, von unserem Fretterfrosch aus Berlin-Tegel. Trist, grau, dunkle Wolken und alles sowas. Nee, du, also den Kurt. Ich weiß nicht, vielleicht müssen wir ein bisschen an seine Froschschenkel ziehen und ihm grillen oder beziehungsweise wenigstens drohen, dass er in Frankreich eine Leibspeise ist. Vielleicht bringt er dann endlich mal besseres Wetter. Jedenfalls jetzt hat er mir die 16 Landeshauptstädte, die Temperaturen von denen in folgender alphabetischer Reihenfolge kredenzt. Danke dafür, Kurt, und seht zu, ja, dass nicht der Frosch dich holt. Wie heißt der andere da? Hier, der Storch, den meine ich, genau. Berlin, 19 Grad, einsetzender Regen. Siehste? Mein Lieber, in Tegel regnet's junge Hunde. In deinem Fall junge Frösche. Bremen, 13 Grad, etwas Regen möglich und böiger Wind dazu. In Dresden, 20 Grad und Regen. Düsseldorf, 13 Grad bewölkt. In Erfurt, 15 Grad, etwas Regen möglich. Hamburg, 14 Grad, eventuell Regen möglich und böiger Wind dazu. Auch ein böiger Wind ist in Hannover bei 14 Grad und starker Bewölkung. Kiel meldet 14 Grad und Regen und auch dort pustet ein böiger Wind. Magdeburg 15 Grad stark bewölkt, in Mainz 14 Grad, auch dort stark bewölkt. In München regnet es bei 16 Grad, Potsdam meldet 18 Grad und Regen, Saarbrücken 13 Grad und stark bewölkt. In Schwerin 14 Grad und leichter Regen und auch da böiger Wind dazu. Stuttgart hat 15 Grad und leichter Regen und wie immer zum Schluss Wiesbaden 14 Grad und stark bewölkt. Also kurz, ich weiß nicht, kann das sein, dass Petrus dir die Freundschaft gekündigt hat? Irgendwas stimmt da nicht. So, nun wie alles besprochen.
1: Mit KI-Support. Regnerisch geht's in den Morgen, dazu sind auch mal Gewitter dabei und das Ganze zieht von Westen nach Osten rüber. Tagsüber bleibt's dann eher wechselhaft mit Wolken und immer wieder Schauern, teils auch länger nass, vor allem Richtung Alpenrand und östliche Mitte, und es werden maximal 15 bis 21 Grad. Morgen ähnlich, wieder Schauer und kurze Gewitter, dazu bis 21 Grad.
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0: Das war's. Wer ist da nicht? Tekken heißt die Formation Dear John. Ja, flotte, tanzbare Rhythmen um 8 Uhr und na, bisschen fehlt noch, aber dann haben wir 37. Ihr wisst, wie immer, nämlich die zukunftsträchtige Zeit. 7 Minuten nach 8:30 in der Zwischenzeit. Der Titel von Hello, ne? New York Groove, ne? So eine Art One-Hit-Wonder. Die haben zwar noch ein paar Titelchen mehr, aber die sind nicht so bekannt geworden. Am bekanntesten ist tatsächlich New York Groove geworden. Das Ding ziehen wir uns jetzt rein, aber in Deutsch. Buck und Silvi singen, komm mit auf den Hinterhof. Ja, es darf mit den Füßen jetzt mitgestampft werden. Der unter euch Wohnende soll ruhig wissen, dass ihr euren Lieblingssender laut anhabt und vor allen Dingen die Sendung, der morgen mit Gernot hört. Ja.
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0: Hello, sang den Titel in Englisch, New York Groove. Und hier mal eine deutsche Covervariante. Buck und Sylvie kommen mit auf den Hinterhof. 8:40, ganz genau 10 Minuten nach 9:30 haben wir's. Dollar singt jetzt Oh L'Amour. Die Nummer kennen wir übrigens auch von Erasure. Die Formation Erasure haben das Ding auch von sich gegeben. Hier mal die Variante mit dem Interpretennamen Dollar.
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John Lord von der Formation Deep Purple hätte heute Geburtstag gehabt, geboren 1941 am 9. Juni. Dann von der Formation Uriah Heep, der britische Rockbassist, Trevor Boulder hätte heute auch Geburtstag gehabt, 1950 geboren. Michael G. Fox, kanadischer Schauspieler, 1961 geboren, feiert heute seinen 65. Geburtstag. Johnny Depp, feiert heute seinen 63. Geburtstag. Herzlichen Glückwunsch an der Stelle. Miroslav Klose, ja, viele können sich noch entsinnen an seine legendären Kopfballtore. Wird heute 48 Jahre alt, verdienter deutscher ehemaliger Fußballnationalspieler und Weltmeister. Denn des Weiteren Pietro Lombardi, ne, deutscher Sänger, feiert heute seinen 34. Geburtstag. Und zu guter Letzt die österreichische Pop-Rock-Sängerin Christina Stürmer. Ne, herzlichen Glückwunsch in Richtung Ösiland zum 44. Purzeltag. Und sie hören wir auch. Ja, habe ich in den anderen beiden Stunden auch gespielt, aber ich weiß ja, dass nicht jeder 3 Stunden meine Sendung zuhören kann, aus verschiedenen Gründen. Mehrheitlich der Hauptgrund ist, gerne 3 Stunden zuhören, geht nicht, geht gar nicht. Richtig, und deswegen spielen wir die nur noch mal zum 3. Mal. Christina Stürmer und Millionen Lichter. Herzlichen Glückwunsch zum Geburtstag allen, die ebenfalls heute Geburtstag haben.

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Sheila B., Devotion und Singing in the Rain. Passender geht's tatsächlich nicht mehr zu diesem schlechten Wetter. Genau. 8:55, ihr Lieben. Das ist der Moment, wo er nun endlich die Klappe hält. Aber als Drohung, morgen ab 6 Uhr bin ich wieder da. Ne? Ich wünsche euch einen tollen Dienstag. Danke fürs Zuhören, auch die, die komplett durchgehalten haben. Ja, ihr kommt in den Himmel, ihr hattet die Hölle ja hier auf Erden schon, ne? Mit der Sendung Der Morgen mit Gernot. Ich mache jetzt einen Fisch, kurz vor der kleinen Brandenburg-Hymne, vor der heimlichen

0: Immer noch Jürgen Drews mit dem Schlossallee Medley und ich dann wie immer Diener nach links, Diener nach rechts. Tschüss, tschüss, ihr Lieben, macht's Schmugge, euer Gernot aus dem wunderschönen, verregneten Märkisch-Oderland. Bis morgen früh.
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Wir haben wieder mal unseren Flug verpasst. Ruderboot nach Mallorca. Volle Kraft, Männer, strengt euch.

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2: Im Studio Tom Husse. Erfurt ist die Stadt mit den glücklichsten Einwohnern in Deutschland. Das geht aus dem neuen Glücksatlas hervor. Jana Klonikowski mit den Einzelheiten.
3: Für das Städteranking des Glücksatlas wurde die Lebenszufriedenheit in den 40 größten deutschen Städten untersucht und dafür wurden auch die Einwohner befragt. Erfurt kann da vor allem mit günstigen Mieten, viel Grün und einer vergleichsweise guten wirtschaftlichen Lage punkten. Auf den Plätzen 2 und 3 folgen dann Augsburg und Düsseldorf. Schlusslicht in dem Ranking ist erneut Rostock. Der bisherige Spitzenreiter Kassel ist auf Platz 13 zurückgefallen. Warum, ist laut Studienautoren noch nicht ganz klar.
2: Die deutsche Fußballnationalmannschaft ist in ihrem WM-Quartier angekommen. In Winston-Salem im US-Bundesstaat North Carolina bereitet sich das DFB-Team jetzt aufs Turnier vor. Die WM startet übermorgen und Sonntag steigt dann auch Deutschland ein. Trotz der teils späten Anstoßzeiten gibt's vielerorts Public Viewings. Axel Klein vom Hotel- und Gaststättenverband sagte uns:
4: Die Fußballweltmeisterschaft ist natürlich immer ein Highlight, nicht nur für die Fans, sondern auch für die Gastronomie, für die Hotellerie. Da ist immer ein Umsatzzuwachs. Das ist vor allen Dingen natürlich bei den deutschen Spielen der Fall, bei den vielen späten Spielen, die da sind. Da wird es ein bisschen darauf ankommen, wie sich das Turnier entwickelt, aber auch wie kreativ manche Gastronomen sind.
2: Die SPD will die Grenzkontrollen schrittweise aufheben. Wenn am Freitag die schärferen EU-Asylregeln in Kraft treten, braucht es die Kontrollen in Deutschland langfristig nicht mehr, so SPD-Innenpolitiker Fiedler gegenüber der Mediengruppe Bayern. Die Union will dagegen noch weiter an den Kontrollen festhalten. Immer weniger Deutsche wandern in die USA aus. Knapp 8.900 waren es im vergangenen Jahr. Vom Statistischen Bundesamt heißt es, nimmt man die Corona-Zeit mal aus, ist das ein neuer Tiefstand innerhalb der letzten 20 Jahre. Ein Grund dafür dürfte die angespannte politische Lage in den USA sein. Mal eben eine Nachricht checken oder jemanden anrufen. Das Handy am Steuer ist für viele eine gefährliche Angewohnheit geworden. Laut einer ADAC-Umfrage hatte mehr als die Hälfte der Autofahrer während der Fahrt schon mal das Handy in der Hand. Das Unfallrisiko werde häufig unterschätzt, so der ADAC.
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5: Mit KI-Support. Sonne und Wolken wechseln sich gerade ab und im Norden kommt immer mal wieder ein Schauer runter, vereinzelt auch mit Gewitter. Weiter Richtung Alpenrand hält sich länger Regen. Bis zum Nachmittag wird's dann insgesamt etwas freundlicher, trotzdem nicht überall trocken und die Höchstwerte liegen bei 15 bis 22 Grad. Morgen bleibt's unbeständig mit wiederholten Schauern und kurzen Gewittern, maximal bis 21 Grad.

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1: Im Studio Tom Husse. Letztes Jahr sind in Deutschland so viele politisch motivierte Straftaten registriert worden wie noch nie. Laut Bundeskriminalamt waren es knapp 86.000. Bei etwa der Hälfte der Straftaten waren es Rechtsextreme oder rechte Täter. Den größten Anstieg gab es im linksextremen Bereich. Bundesinnenminister Dobrindt.
2: Das zeigt auch wiederholt deutlich, dass eine sehr große und die größte Gefahr natürlich vom Rechtsextremismus ausgeht. Eindrucksvoll aber wird klar, dass die linke Szene deutlich mobilisiert.
1: Erfurt ist die Stadt mit den glücklichsten Einwohnern in Deutschland. Im Städteranking des Glücksatlas belegt Erfurt zum ersten Mal Platz 1, dahinter folgen Augsburg und Düsseldorf. Laut der Studie ist die Lebenszufriedenheit in den Großstädten auch generell weiter gewachsen. Kurz vor Beginn der Fußball-WM hat das DFB-Team sein Quartier in den USA bezogen. Die Mannschaft kommt in Winston-Salem in einem schlossähnlichen Hotel unter, umgeben von viel Grün. Übermorgen startet das Turnier in Nordamerika. Deutschland steigt am Sonntag gegen Curaçao ein. Obwohl Spiele wegen der Zeitverschiebung teils mitten in der Nacht stattfinden, gibt es bundesweit wieder Public Viewings. Axel Klein vom Hotel- und Gaststättenverband sagte uns:
3: Ich kann mir ganz sicher vorstellen, egal wie spät es ist, wenn die deutsche Mannschaft, und damit rechnen wir ja, möglichst weit kommt, dann natürlich auch die Fans dort feiern wollen und wir dann natürlich auch Gastronomie nach Lösungen finden. Ich habe schon gehört, dass es da auch zum Beispiel in Hotels einen Weckdienst gibt für den einen oder anderen, der dann den Wecker gerne überhört.
1: Der Sicherheitsrat der Bundesregierung hat beschlossen, ein KI-Sicherheitsinstitut zu gründen. Es soll unter anderem die Fähigkeiten moderner KI-Modelle prüfen, inklusive ihrer Risiken. Dazu ist laut Regierungssprecher Cornelius auch eine intensive Zusammenarbeit mit vergleichbaren ausländischen Instituten geplant. Die USA haben einem WM-Schiedsrichter aus Somalia die Einreise verweigert. Der 34-Jährige hätte als erster somalischer Schiedsrichter überhaupt zum Einsatz kommen sollen. Jetzt wird er bei der WM nicht dabei sein, heißt es von der FIFA. Warum ihm die Einreise verweigert wurde, ist unklar.
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4: Mit KI-Support. Mal mehr, mal weniger Wolken sind gerade am Start. Und im Norden geht's immer wieder mit Schauern weiter. Vereinzelt kann auch mal ein Gewitter dabei sein. Richtung Nachmittag bleibt's insgesamt wechselnd wolkig. Am Alpenrand hält sich der Regen teils länger. Dazu Höchstwerte von 15 bis 22 Grad. Morgen dann ähnlich. Wolken und wieder Schauer mit kurzen Gewittern. Maximal 21 Grad.
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1: Im Studio Tom Husse. In Deutschland gibt es immer mehr politisch motivierte Straftaten. Bundeskriminalamt und Innenministerium melden fürs letzte Jahr einen neuen Höchststand. Auch bei den Gewalttaten gab es ein Plus. Den größten Anstieg gab es im linksextremen Bereich. Die meisten Taten sind weiter rechts- oder rechtsextrem motiviert. Dazu sagt BKA-Präsident Holger Münch.
2: Die gesellschaftliche Stimmung spitzt sich zu. Das Fundament unserer Demokratie wird angegriffen. Wesentliche Treiber sind dabei auch soziale Medien, über die Hass, Hetze und Propaganda verbreitet werden. Das beschleunigt Radikalisierungsprozesse und führt im schlimmsten Fall zu schweren Straftaten im analogen Raum.
1: In keiner anderen Großstadt sind die Menschen so glücklich wie in Erfurt. Das zeigt der neue Glücksatlas. Und warum Erfurt dieses Jahr Spitzenreiter in dem Ranking der 40 größten deutschen Städte ist, dazu Studienautor Bernd Raffelhüschen.
3: Erfurt hat eigentlich alles, was man braucht. Es ist eine kleine Stadt, ist eine Stadt mit vergleichsweise für den Osten deutlich hohen Einkommen, ist eine Stadt mit einer vernünftigen Infrastruktur, mit günstigen Mieten. Und dann kommt irgendwo offensichtlich auch noch eine Mentalität dazu, die den Erfurter sagt, ja, dann bin ich auch wirklich zufrieden.
1: Hinter Erfurt folgen in dem Ranking Augsburg und Düsseldorf, Schlusslicht ist erneut Rostock. Im Gegensatz zur Winter-WM in Katar vor 4 Jahren spielt Public Viewing wieder eine deutlich größere Rolle. Fast die Hälfte der Menschen hierzulande möchte die Spiele zusammen mit anderen verfolgen, so eine aktuelle Umfrage. Der Hotel- und Gaststättenverband spricht im Interview mit uns von einem Highlight, das für mehr Umsatz sorgt. Immer weniger Deutsche wandern in die USA aus. Knapp 8.900 waren es im vergangenen Jahr. Vom Statistischen Bundesamt heißt es, nimmt man die Corona-Zeit mal aus, ist das ein neuer Tiefstand innerhalb der letzten 20 Jahre. Ein Grund dafür dürfte die angespannte politische Lage in den USA sein. Sophia und Noah bleiben in Deutschland die beliebtesten Babynamen. Das hat die Gesellschaft für deutsche Sprache mitgeteilt. Bei den Mädchen landen Emma und Emilia auf den Plätzen 2 und 3. Bei den Jungs sind auch Matteo und Theo hoch im Kurs.
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4: Mit KI-Support. Mal mehr, mal weniger Wolken sind gerade am Start. Und im Norden geht's immer wieder mit Schauern weiter. Vereinzelt kann auch mal ein Gewitter dabei sein. Richtung Nachmittag bleibt's insgesamt wechselnd wolkig. Am Alpenrand hält sich der Regen teils länger. Dazu Höchstwerte von 15 bis 22 Grad. Morgen dann ähnlich. Wolken und wieder Schauer mit kurzen Gewittern. Maximal 21 Grad.
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1: Im Studio Tom Husse. Neuer Rekord bei den politisch motivierten Straftaten in Deutschland. Laut Bundeskriminalamt wurden letztes Jahr knapp 86.000 Fälle registriert, darunter gut 4.000 Gewalttaten. Mehr von Fabian Hoffmann.
2: Innenminister Dobrindt sagt, Gewalt nimmt in der linken und rechten Szene spürbar zu. Im linksextremen Bereich ist der Anstieg der Taten am größten. Die meisten Taten kommen weiter aus dem rechten Spektrum. BKA-Chef Münch sieht soziale Medien als Treiber für Hass und Hetze, die dann oft auch zu Gewalt in der realen Welt führen. Bundeskriminalamt und Innenministerium haben angekündigt, den Kampf gegen Extremismus weiter zu verstärken.
1: Die deutsche Fußballnationalmannschaft ist in ihrem WM-Quartier angekommen. In Winston-Salem im US-Bundesstaat North Carolina bereitet sich das DFB-Team jetzt aufs Turnier vor. Die WM startet übermorgen und Sonntag steigt dann auch Deutschland ein. Trotz der teils späten Anstoßzeiten gibt's vielerorts Public Viewings. Axel Klein vom Hotel- und Gaststättenverband sagte uns:
3: Die Fußball-Weltmeisterschaft ist natürlich immer ein Highlight, nicht nur für die Fans, sondern auch für die Gastronomie, für die Hotellerie. Da ist immer ein Umsatzzuwachs. Das ist vor allen Dingen natürlich bei den deutschen Spielen der Fall, bei den vielen späten Spielen, die da sind. Da wird es ein bisschen darauf ankommen, wie sich das Turnier entwickelt, aber auch wie kreativ manche Gastronomen sind.
1: In keiner anderen Großstadt sind die Menschen so glücklich wie in Erfurt. Das zeigt der neue Glücksatlas. Die Stadt punktet vor allem mit günstigen Mieten und einer guten wirtschaftlichen Lage. Auf Erfurt folgen Augsburg und Düsseldorf in dem Ranking. Schlusslicht ist Rostock. Der Sicherheitsrat der Bundesregierung hat beschlossen, ein KI-Sicherheitsinstitut zu gründen. Es soll unter anderem die Fähigkeiten moderner KI-Modelle prüfen, inklusive ihre Risiken. Dazu ist laut Regierungssprecher Cornelius auch eine intensive Zusammenarbeit mit vergleichbaren ausländischen Instituten geplant. Mal eben eine Nachricht checken oder jemanden anrufen. Das Handy am Steuer ist für viele eine gefährliche Angewohnheit geworden. Laut einer ADAC-Umfrage hatte mehr als die Hälfte der Autofahrer während der Fahrt schon mal das Handy in der Hand. Das Unfallrisiko werde häufig unterschätzt, so der ADAC.
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4: Mit KI-Support. Viele Wolken sind gerade unterwegs, dazu gehen auch immer mal Schauer runter. Vereinzelt ist auch ein kurzes Gewitter drin und am Alpenrand regnet's teils länger. Später wird's zwischendurch freundlicher mit Sonne. Insgesamt bleiben die Höchstwerte bei 15 bis 22 Grad. Morgen dann wieder Sonne und Wolken im Mix. Dazu wiederholt Schauer und kurze Gewitter, maximal bis 21 Grad.
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1: Im Studio André Glatzel. Letztes Jahr sind in Deutschland so viele politisch motivierte Straftaten registriert worden wie noch nie. Laut Bundeskriminalamt waren es knapp 86.000. Bei etwa der Hälfte der Straftaten waren es rechtsextreme oder rechte Täter. Den größten Anstieg gab es im linksextremen Bereich, Bundesinnenminister Dobrindt.
2: Das zeigt auch wiederholt deutlich, dass eine sehr große und die größte Gefahr natürlich vom Rechtsextremismus ausgeht. Eindrucksvoll aber wird klar, dass die linke Szene deutlich mobilisiert.
1: Die SPD will die Grenzkontrollen schrittweise aufheben. Wenn am Freitag die schärferen EU-Asylregeln in Kraft treten, braucht es die Kontrollen in Deutschland langfristig nicht mehr, so SPD-Innenpolitiker Fiedler gegenüber der Mediengruppe Bayern. Die Union will dagegen noch weiter an den Kontrollen festhalten. Erfurt ist die Stadt mit den glücklichsten Einwohnern in Deutschland. Das geht aus dem neuen Glücksatlas hervor. Jana Klonikowski mit den Einzelheiten.
3: Für das Städteranking des Glücksatlas wurde die Lebenszufriedenheit in den 40 größten deutschen Städten untersucht und dafür wurden auch die Einwohner befragt. Erfurt kann da vor allem mit günstigen Mieten, viel Grün und einer vergleichsweise guten wirtschaftlichen Lage punkten. Auf den Plätzen 2 und 3 folgen dann Augsburg und Düsseldorf. Schlusslicht in dem Ranking ist erneut Rostock. Der bisherige Spitzenreiter Kassel ist auf Platz 13 zurückgefallen. Warum, ist laut Studienautoren noch nicht ganz klar.
1: Der Sicherheitsrat der Bundesregierung hat beschlossen, ein KI-Sicherheitsinstitut zu gründen. Es soll unter anderem die Fähigkeiten moderner KI-Modelle prüfen, inklusive ihrer Risiken. Dazu ist laut Regierungssprecher Cornelius auch eine intensive Zusammenarbeit mit vergleichbaren ausländischen Instituten geplant. Die USA haben einem WM-Schiedsrichter aus Somalia die Einreise verweigert. Der 34-Jährige hätte als erster somalischer Schiedsrichter überhaupt zum Einsatz kommen sollen. Jetzt wird er bei der WM nicht dabei sein, heißt es von der FIFA. Warum ihm die Einreise verweigert wurde, ist unklar.
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4: Mit KI-Support. Viele Wolken sind gerade unterwegs, dazu gehen auch immer mal Schauer runter. Vereinzelt ist auch ein kurzes Gewitter drin und am Alpenrand regnet's teils länger. Später wird's zwischendurch freundlicher mit Sonne. Insgesamt bleiben die Höchstwerte bei 15 bis 22 Grad. Morgen dann wieder Sonne und Wolken im Mix, dazu wiederholt Schauer und kurze Gewitter, maximal bis 21 Grad.

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1: Im Studio André Glatzel. Neuer Rekord bei den politisch motivierten Straftaten in Deutschland. Laut Bundeskriminalamt waren es im letzten Jahr knapp 86.000 Fälle. Etwa doppelt so viele wie noch vor 10 Jahren. Bundesinnenminister Dobrindt nennt diese Zahlen alarmierend. In keiner anderen Großstadt sind die Menschen so glücklich wie in Erfurt. Das zeigt der neue Glücksatlas. Und warum Erfurt dieses Jahr Spitzenreiter in dem Ranking der 40 größten deutschen Städte ist, dazu Studienautor Bernd Raffelhüschen.
2: Erfurt hat eigentlich alles, was man braucht. Es ist eine kleine Stadt, ist eine Stadt mit vergleichsweise für den Osten deutlich hohen Einkommen, ist eine Stadt mit einer vernünftigen Infrastruktur, mit günstigen Mieten. Und dann kommt irgendwo offensichtlich auch noch eine Mentalität dazu, die den Erfurter sagt, ja, dann bin ich auch wirklich zufrieden.
1: Hinter Erfurt folgen in dem Ranking Augsburg und Düsseldorf. Schlusslicht ist erneut Rostock. Mal eben eine Nachricht checken oder schnell jemanden anrufen. Das Handy auch am Steuer zu nutzen, ist für viele eine gefährliche Angewohnheit geworden. Davor warnt der ADAC. Jana Klonikowski mit den Einzelheiten.
3: In einer ADAC-Umfrage sagt mehr als die Hälfte der Befragten, dass sie während des Autofahrens schon mal ihr Handy genutzt haben. Bei einer Verkehrsbeobachtung hatten 3 von 100 Autofahrern das Handy in der Hand. Verkehrsexperten warnen, schon ein kurzer Blick aufs Handy während des Fahrens und man ist im Stadtverkehr mehrere Meter quasi im Blindflug unterwegs. Der ADAC spricht da von einer tödlichen Gefahr.
1: Immer weniger Deutsche wandern in die USA aus. Knapp 8.900 waren es im vergangenen Jahr. Vom Statistischen Bundesamt heißt es, nimmt man die Corona-Zeit mal raus, ist das ein neuer Tiefstand innerhalb der letzten 20 Jahre. Ein Grund dürfte die politische Lage in den USA unter Donald Trump sein. Obwohl die WM-Spiele wegen der Zeitverschiebung teils mitten in der Nacht stattfinden werden, sind wieder jede Menge Public Viewings geplant. Laut einer aktuellen Umfrage will knapp die Hälfte der Fans dieses Jahr zusammen mit anderen schauen. Vor allem bei unter 35-Jährigen ist Public Viewing beliebt.
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4: Mit KI-Support. Wechselnd wolkig ist es gerade und vor allem im Norden kommen immer mal wieder Schauer runter, vereinzelt auch mit Gewitter. Am Alpenrand hält sich dagegen länger Regen. Dazwischen lockert's auch mal auf und es bleibt oft trocken. Dazu liegen die Temperaturen heute Nachmittag bei 15 bis 22 Grad. Morgen dann weiter viele Wolken, immer wieder Schauer und maximal 21 Grad.

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1: Im Studio André Glatzel. In Deutschland gibt es immer mehr politisch motivierte Straftaten. Bundeskriminalamt und Innenministerium melden fürs letzte Jahr einen neuen Höchststand. Auch bei den Gewalttaten gab es ein Plus. Den größten Anstieg gab es im linksextremen Bereich. Die meisten Taten sind weiter rechts- oder rechtsextrem motiviert. Dazu sagt BKA-Präsident Holger Münch:
2: Die gesellschaftliche Stimmung spitzt sich zu. Das Fundament unserer Demokratie wird angegriffen. Wesentliche Treiber sind dabei auch soziale Medien, über die Hass, Hetze und Propaganda verbreitet werden. Das beschleunigt Radikalisierungsprozesse und führt im schlimmsten Fall zu schweren Straftaten im analogen Raum.
1: Die SPD will die Grenzkontrollen schrittweise aufheben. Wenn am Freitag

0: Freitag die schärferen EU-Asylregeln in Kraft treten, braucht es die Kontrollen in Deutschland langfristig nicht mehr, so SPD-Innenpolitiker Fiedler gegenüber der Mediengruppe Bayern. Die Union will dagegen noch weiter an den Kontrollen festhalten. Im Gegensatz zur Winter-WM in Katar vor 4 Jahren spielt Public Viewing wieder eine deutlich größere Rolle. Fast die Hälfte der Menschen in Deutschland möchte die Spiele laut einer aktuellen Umfrage zusammen mit anderen verfolgen. Axel Klein vom Hotel- und Gaststättenverband sagte uns:
1: Die Fußball-Weltmeisterschaft ist natürlich immer ein Highlight, nicht nur für die Fans, sondern auch für die Gastronomie, für die Hotellerie. Da ist immer ein Umsatzzuwachs. Das ist vor allen Dingen natürlich bei den Deutschlandspielen der Fall, bei den vielen späten Spielen, die da sind. Da wird es ein bisschen darauf ankommen, wie sich das Turnier entwickelt, aber auch wie kreativ manche Gastronomen sind.
0: Unterdessen hat Torhüter Manuel Neuer jetzt nach seiner Wadenverletzung zum ersten Mal mit der Mannschaft in den USA trainiert. Eine Möwe hat bei Kiel für Aufregung gesorgt. Das Tier fischte einen tennisballgroßen Phosphorklumpen aus dem Wasser und ließ ihn auf einen Badesteg fallen. Die Überreste aus dem Zweiten Weltkrieg hatten sich dann selbst entzündet, verletzt wurde niemand. In keiner anderen Großstadt sind die Menschen so glücklich wie in Erfurt. Das zeigt der neue Glücksatlas. Die Stadt punktet vor allem mit günstigen Mieten und einer guten wirtschaftlichen Lage. Auf Erfurt folgen Augsburg und Düsseldorf in dem Ranking. Schlusslicht ist Rostock.
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3: Mit KI-Support. Wechselnd wolkig ist es gerade und vor allem im Norden kommen immer mal wieder Schauer runter, vereinzelt auch mit Gewitter. Am Alpenrand hält sich dagegen länger Regen. Dazwischen lockert's auch mal auf und es bleibt oft trocken. Dazu liegen die Temperaturen heute Nachmittag bei 15 bis 22 Grad. Morgen dann weiter viele Wolken, immer wieder Schauer und maximal 21 Grad.

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1: Im Studio André Glatzel. Neuer Rekord bei den politisch motivierten Straftaten in Deutschland. Laut Bundeskriminalamt wurden letztes Jahr knapp 86.000 Fälle registriert, darunter gut 4.000 Gewalttaten. Mehr von Fabian Hoffmann.
2: Innenminister Dobrindt sagt, Gewalt nimmt in der linken und rechten Szene spürbar zu. Im linksextremen Bereich ist der Anstieg der Taten am größten. Die meisten Taten kommen weiter aus dem rechten Spektrum. BKA-Chef Münch sieht soziale Medien als Treiber für Hass und Hetze, die dann oft auch zu Gewalt in der realen Welt führen. Bundeskriminalamt und Innenministerium haben angekündigt, den Kampf gegen Extremismus weiter zu verstärken.
1: Mal eben eine Nachricht checken oder jemanden anrufen. Das Handy am Steuer ist für viele eine gefährliche Angewohnheit geworden. Laut einer ADAC-Umfrage hatte mehr als die Hälfte der Autofahrer während der Fahrt schon mal das Handy in der Hand. Das Unfallrisiko werde häufig unterschätzt, so der ADAC. In keiner anderen Großstadt sind die Menschen so glücklich wie in Erfurt, das zeigt der neue Glücksatlas. Und warum Erfurt dieses Jahr Spitzenreiter in dem Ranking der 40 größten deutschen Städte ist, dazu Studienautor Bernd Raffelhüschen.
3: Erfurt hat eigentlich alles, was man braucht. Es ist eine kleine Stadt, ist eine Stadt mit vergleichsweise für den Osten deutlich hohen Einkommen, ist eine Stadt mit einer vernünftigen Infrastruktur, mit günstigen Mieten. Und dann kommt irgendwo offensichtlich auch noch eine Mentalität dazu, die den Erfurter sagt, ja, dann bin ich auch wirklich zufrieden.
1: Hinter Erfurt folgen in dem Ranking Augsburg und Düsseldorf. Schlusslicht ist erneut Rostock. Die Europäische Drogenagentur warnt vor neuen Designerdrogen. Der Markt verändert sich demnach rasant und wird unberechenbarer. Jede Woche gibt es neue, vergleichsweise günstige und oft hochwirksame Stoffe. Ebenso sind aber auch klassische Drogen wie Heroin und Kokain weiter stark verbreitet. Sophia und Noah bleiben in Deutschland die beliebtesten Babynamen. Das hat die Gesellschaft für deutsche Sprache mitgeteilt. Bei den Mädchen landen Emma und Emilia auf den Plätzen 2 und 3. Bei den Jungen sind auch Matteo und Theo hoch im Kurs.
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4: Mit KI-Support. Sonne und Wolken wechseln sich gerade ab, aber im Norden kann es immer mal wieder nass werden. Vereinzelt auch mit einem kurzen Gewitter Richtung Alpenrand regnet's stellenweise länger. Dazwischen bleibt's oft trocken. Dazu liegen die aktuellen Höchstwerte heute bei 15 bis 22 Grad. Morgen geht's dann wieder mit mehr Wolken weiter. Dazu kommen öfter Schauer und kurze Gewitter. Maximal bis 21 Grad.

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1: Im Studio André Glatzel. Letztes Jahr sind in Deutschland so viele politisch motivierte Straftaten registriert worden wie noch nie. Laut Bundeskriminalamt waren es knapp 86.000. Bei etwa der Hälfte der Straftaten waren es rechtsextreme oder rechte Täter. Den größten Anstieg gab es im linksextremen Bereich, Bundesinnenminister Dobrindt.
2: Das zeigt auch wiederholt deutlich, dass eine sehr große und die größte Gefahr natürlich vom Rechtsextremismus ausgeht. Eindrucksvoll aber wird klar, dass die linke Szene deutlich mobilisiert.
1: Erfurt ist die Stadt mit den glücklichsten Einwohnern in Deutschland. Im Städte-Ranking des Glücksatlas belegte Erfurt zum ersten Mal Platz 1. Dahinter folgen Augsburg und Düsseldorf. Laut der Studie ist die Lebenszufriedenheit in den Großstädten auch generell weiter gewachsen. Neue gefährliche Sorten, die breit verfügbar sind. Die Europäische Drogenagentur warnt vor neuen künstlichen Substanzen. Fabian Hoffmann weiß mehr.
3: Die Experten sagen, dass sich die Drogenmärkte rasant entwickeln und immer unberechenbarer werden. Jede Woche werden neue, vergleichsweise billige und oft hochwirksame Designerdrogen entdeckt. Die Substanzen werden entwickelt, um Gesetze zu verbotenen Stoffen zu umgehen. Ebenso sind aber

0: auch klassische Drogen wie Heroin und Kokain stark verbreitet. Nach den neuesten Zahlen sind 2024 mindestens 7.600 Menschen an einer Überdosis gestorben.
1: In Deutschland gibt es immer weniger Bäckereien. Laut Zentralverband des Bäckerhandwerks ist die Zahl der Betriebe um knapp 3% gesunken. Einen Lichtblick gibt es aber auch. Letztes Jahr wurden so viele Bäckerbetriebe neu gegründet wie seit 8 Jahren nicht mehr. Die iranische Fußballnationalmannschaft muss bei der Fußball-WM wohl ohne eigene Fans in den US-Stadien auskommen. Laut iranischem Verband wurden die zugeteilten Tickets kurz vor Turnierstart wieder entzogen. Zuvor hatte es vor dem Hintergrund des Iran-Kriegs schon andere Hürden gegeben, etwa bei den US-Visa.
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3: Mit KI-Support. Mal mehr, mal weniger Wolken heute Abend und zwischendurch kommt auch mal ein Schauer runter. Ganz vereinzelt ist auch ein Gewitter dabei. Am Alpenrand hält sich Regen teils länger, sonst lockert's immer wieder auf und bleibt oft trocken. In der Nacht gehen die Temperaturen runter auf 11 bis 5 Grad. Morgen geht's ähnlich weiter mit Sonne und Wolken, dazu wieder Schauer und kurze Gewitter, maximal 21 Grad.

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3: Im Studio Lisa Schwarzkopf. Letztes Jahr sind in Deutschland so viele politisch motivierte Straftaten registriert worden wie noch nie. Laut Bundeskriminalamt waren es knapp 86.000. Bei etwa der Hälfte der Straftaten waren es Rechtsextreme oder rechte Täter. Den größten Anstieg gab es im linksextremen Bereich. Bundesinnenminister Alexander Dobrindt.
4: Das zeigt auch wiederholt deutlich, dass eine sehr große und die größte Gefahr natürlich vom Rechtsextremismus ausgeht. Eindrucksvoll aber wird klar, dass die linke Szene deutlich mobilisiert.
3: Die Europäische Drogenagentur warnt vor neuen Designerdrogen. Der Markt verändert sich demnach rasant und wird unberechenbarer. Jede Woche entdecken Experten neue, vergleichsweise günstige und oft hochwirksame Stoffe. Die Substanzen werden entwickelt, um Gesetze zu verbotenen Stoffen zu umgehen. Ebenso sind aber auch klassische Drogen wie Heroin und Kokain weiter stark verbreitet. 2024 starben mindestens 7.600 Menschen an einer Überdosis. Mal eben eine Nachricht checken oder jemanden anrufen. Das Handy am Steuer ist für viele eine gefährliche Angewohnheit geworden. Laut einer ADAC-Umfrage hatte mehr als die Hälfte der Autofahrer während der Fahrt schon mal das Handy in der Hand. Das Unfallrisiko werde häufig unterschätzt, so der ADAC. Die

0: Die iranische Fußballnationalmannschaft muss bei der Fußball-WM wohl ohne eigene Fans in den US-Stadien auskommen. Laut iranischem Verband wurden die zugeteilten Tickets kurz vor Turnierstart wieder entzogen. Zuvor hat es vor dem Hintergrund des Iran-Krieges schon andere Hürden gegeben, etwa bei den US-Visa. Sophia und Noah bleiben in Deutschland die beliebtesten Babynamen. Das hat die Gesellschaft für deutsche Sprache mitgeteilt. Bei den Mädchen landen Emma und Emilia auf den Plätzen 2 und 3. Bei den Jungs sind auch Matteo und Theo hoch im Kurs.
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2: Mit KI-Support. Mal mehr, mal weniger Wolken heute Abend und zwischendurch kommt auch mal ein Schauer runter. Ganz vereinzelt ist auch ein Gewitter dabei. Am Alpenrand hält sich Regen teils länger, sonst lockert's immer wieder auf und bleibt oft trocken. In der Nacht gehen die Temperaturen runter auf 11 bis 5 Grad. Morgen geht's ähnlich weiter mit Sonne und Wolken, dazu wieder Schauer und kurze Gewitter, maximal 21 Grad.
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1: Im Studio Leser Schwarzkopf. In Deutschland gibt es immer mehr politisch motivierte Straftaten. Bundeskriminalamt und Innenministerium melden fürs letzte Jahr einen neuen Höchststand. Auch bei den Gewalttaten gab es ein Plus. Den größten Anstieg gab es im linksextremen Bereich. Die meisten Taten sind weiter rechts- oder rechtsextrem motiviert. Dazu sagt BKA-Präsident Holger Münch.
2: Die gesellschaftliche Stimmung spitzt sich zu. Das Fundament unserer Demokratie wird angegriffen. Wesentliche Treiber sind dabei auch soziale Medien, über die Hass, Hetze und Propaganda verbreitet werden. Und das beschleunigt Radikalisierungsprozesse und führt im schlimmsten Fall zu schweren Straftaten im analogen Raum.
1: Nach dem großflächigen Stromausfall im baden-württembergischen Reutlingen läuft die Versorgung nun wieder größtenteils. Bei den Ermittlungen zu den Hintergründen gibt's allerdings noch keinen Durchbruch. Vermutlich stecken Brandstifter hinter dem Blackout. Bislang hat sich aber niemand zu der Tat bekannt. Tausende Menschen waren zum Wochenstart gestern ohne Strom gewesen. Der Schaden allein bei den Stromversorgern geht in die Millionen. In Deutschland gibt es immer weniger Bäckereien. Laut Zentralverband des Bäckerhandwerks ist die Zahl der Betriebe um knapp 3% gesunken. Einen Lichtblick gibt es aber auch. Letztes Jahr wurden so viele Bäckerbetriebe neu gegründet wie seit 8 Jahren nicht mehr. Immer weniger Deutsche wandern in die USA aus. Knapp 8.900 waren es im letzten Jahr. Vom Statistischen Bundesamt heißt es, nimmt man die Corona-Zeit mal aus, ist das ein neuer Tiefststand innerhalb der letzten 20 Jahre. Ein Grund dürfte die politische Lage in den USA unter Donald Trump sein. Im Gegensatz zur Winter-WM in Katar vor 4 Jahren spielt Public Viewing wieder eine deutlich größere Rolle. Fast die Hälfte der Menschen hierzulande möchte die Spiele zusammen mit anderen verfolgen, so eine aktuelle Umfrage. Der Hotel- und Gaststättenverband spricht im Interview mit uns von einem Highlight, das für mehr Umsatz sorgt.
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3: Mit KI-Support. Mal mehr, mal weniger Wolken heute Abend und zwischendurch kommt auch mal ein Schauer runter. Ganz vereinzelt ist auch ein Gewitter dabei. Am Alpenrand hält sich Regen teils länger, sonst lockert's immer wieder auf und bleibt oft trocken. In der Nacht gehen die Temperaturen runter auf 11 bis 5 Grad. Morgen geht's ähnlich weiter mit Sonne und Wolken, dazu wieder Schauer und kurze Gewitter, maximal 21 Grad.
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5: Wow, und der ist heute Abend richtig aufgeregt, denn sein Chef wird heute Abend am Telefon sein, zumindest für die Schlagernacht in Buchloe in 4 Wochen, Christian Herrmann. Er hat sein Leben für den guten Zweck in den Dienste gestellt. Erding, sage ich nur, über viele, viele Jahre. Darüber reden wir natürlich. Und natürlich immer an seiner Seite die liebe Andrea. Auch darüber reden wir natürlich. Ein toller Starttag mit Emotionen, mit ganz viel Vorausschau auf den großen Tag am 3. Juli in Buchloe.

und ich bin auch dabei. Mein Name ist Bernie Krause, wir haben es gerade gehört. Ich wünsche euch jetzt viel Spaß, gute Unterhaltung und einen schönen Abend mit Christian und Andrea Herrmann hier bei uns im Startag bei Warnow FM.

0: Starttagzeit, es ist der 9. Juni und wenn ich jetzt so auf den Freitag vorausschaue und dann 4 Wochen weiter, da stehe ich bereits schon auf der Bühne in Buchlohe, so gegen 16 Uhr. Und jemand, der das organisiert hat, wie auch im letzten Jahr, es ist nämlich schon die 2. Schlagernacht in Buchlohe, den habe ich heute Abend zu Gast im Starttag. Wir reden über Christian Hermann mit Christian Hermann und daher, lieber Christian, dir natürlich einen schönen guten Abend.
1: Einen wunderschönen guten Abend an dich, Bernie, und natürlich an alle Hörerinnen und Hörer.
0: Es ist soweit, dein Starttag, es ist der erste für dich und ich habe es ja gerade schon gesagt, wenn wir auf den kommenden Freitag schauen, 4 Wochen weiter, da sind wir beide in Buchlohe, da ist die große 2. Schlagernacht, Christian. 4 Wochen vorher, wie sieht es aus, die Vorbereitungen, laufen sie?
1: Ja, es läuft und wir könnten eigentlich, ich brauche die 4 Wochen gar nicht mehr, ich könnte ja von mir aus jetzt schon auf die Bühne gehen. Es läuft und es ist alles Paletti, wie man so schön sagt, alle Künstler sind an Bord und wir freuen uns schon riesig drauf, Lampenfieber steigt schön langsam.
0: Das kann ich mir vorstellen, bei mir auch. Es wird ja ein bunter Nachmittag bis in den Abend hinein. Und wenn ich dich jetzt schon mal am Telefon habe, ich habe ja so viel Werbung für diese ja schönen Tag gemacht in Buchlohe. Wer ist denn nun wirklich dabei? Wer ist fest dabei? Wer hat zugesagt? Auf was können wir uns freuen?
1: Linda Feller ist mit dabei. Die wollte ja eigentlich letztes Jahr schon mit dabei sein, dann ging es aber leider nicht. Dann haben wir Gerry den Klostertaler, die Birgit Langer. Und die ist zum 8. Mal dabei, die liebe Birgit. Das ist so Wahnsinn. 8 Mal ist die mit dabei. Dann haben wir die Annemarie ist mit dabei. Die Wörles, das Duo Wörler aus Beisweil. Wir haben dabei Salvatore e Rosario. Meine Italiener sind eigentlich unsere Italiener. Die machen ja immer große Party, das hat er mir versprochen, der Salvatore, ist noch gar nicht so lange her, wo er es gesagt hat. Wir haben noch mit dabei, jetzt bin ich wirklich, den Norbert Köhler haben wir mit dabei und die Bianca Carina Ab, die ist auch mit dabei, von der ehemaligen Sängerin von den Schäfern, die hat spontan noch zugesagt, die konnte leider nicht mehr das Plakat und die wird das Ganze beginnen.
0: Wunderbar, jetzt habe ich gesagt 16 Uhr, wenn ich das Programm so höre. Christian, starten wir um 16 Uhr oder legen wir schon ein bisschen früher los?
1: Ja, es ist so, dass wahrscheinlich eine Musikkapelle da sein wird von dem, vom Allgäu irgendwoher, glaube ich, Illertissen oder so. Das kommt von dem Hausleiter vom Helmut Filser. Der kennt die da und die werden wahrscheinlich schon 2:45 anfangen bis ungefähr 2:45. Da die Bianca anfängt und 2 Songs singt, werden wir vielleicht schon 3:30, 4:00, 3:45 starten. Natürlich gibt es vorab schon ein bisschen Musik, vielleicht schon der ein oder andere Soundcheck. Also ich sage mal so, Bernie, sei zeitig da und du kennst mich, ich bin überraschend gut. Bernie, fangen wir uns um 3:30 an.
0: Ja, also ich freue mich schon riesig drauf. Jetzt hat das ja alles einen großen Aufwand. Der Bürgermeister wird auf der Bühne sein. Wir sind wieder beim Feneberg. Ach, wie einfach war es eigentlich zu sagen, ja, wir machen es nochmal da? Oder war es von Anfang an klar, weil der Feneberg, der Herr Filser hat ja auch ein großes Däumchen dafür, dass es nochmal stattfindet?
1: Ja, das war eine ganze Geschichte. 4 Stunden bei Moritz im Buchlohe sind wir gesessen und da haben wir drüber gesprochen. Der Herr Filzer war gleich Feuer und Flamme. Er will eine 2. machen. Seine Mitarbeiter wollten eine 2. machen. Die Zuschauer, die haben mich damals festgehalten. Bitte, bitte, Herr Hermann und Frau Hermann, nochmal machen. Wir haben 4 Stunden, hat er gebraucht, uns beide zu überzeugen, dass wir es nochmal machen, weil eigentlich habe ich ja bei der 10. schon, da warst du mit dabei, in Erding gesagt, jetzt ist Schluss, die Künstler, ich kann nicht immer wieder jahrelang fragen, dreht sie umsonst auf ohne Gage, was für mich eh schon faszinierend ist. Die Technik, der Techniker, der kommt, den muss ich unbedingt heute nochmal erwähnen, der Max von LUTV, der macht es zum 5. Mal umsonst. Und er kommt extra aus Erding angefahren. Also von dem her gesehen, es war nicht einfach, aber jetzt freuen wir uns drauf und jetzt läuft's. Und so wie man Christian Hermann kennt, ich hatte da auch schon im Hinterkopf.
0: Ja, jetzt freuen wir uns heute auf jeden Fall, dich nochmal singen zu hören. Du hast jetzt nicht gerade viele Songs, aber du hast natürlich eine tolle Wunschliste zusammengestellt. Einen Stern, das wäre zum Beispiel ein Titel, den wir jetzt spielen würden. Christian, was verbindet dich mit dem Song?
1: Der Stern ist so, ich habe das Lied mal gehört, ich habe eine Probefahrt gemacht mit dem Auto, da kam der Song raus und die Probefahrt, die ging ab ohne Ende. Ich habe das Lied von Anfang an geliebt, ohne Ende. Und bei der allerersten Schlagernacht habe ich das als Überraschung für meine Frau gesungen. Und das verbindet mich damit, weil es die allererste Schlagernacht war. und das war ein Dreivierteljahr Arbeit. Und ja, das verbindet mich.
0: Ja, wunderbar. Wir hören den Song und gleich reden wir weiter. Und da kommt ein ganz berühmter Sportreporter ins Spiel. Günther Peter Ploog, dazu gleich mehr hier bei Warnow FM im Startag.

0: Startag-Zeit heute an diesem 9. Juni. Es ist nicht mehr lang hin, dann ist Buchloe an der Reihe. Christian Herrmann lädt ein, viele Stars kommen und das Ganze ist natürlich für einen guten Zweck. Dazu später nochmal mehr in dieser Sendung. Aber Christian, wir bringen jetzt einen Mann ins Spiel, den wir alle kennen, Günther Peter Ploog, zweite deutsche Fernseh-Sportreporter. Den hast du kennengelernt, kann ich das so sagen? Und schon warst du drin in den Benefizveranstaltungen, aber erst in anderer Form.
1: Ja, genau. Es war also so, ich habe mal eine Sportsendung angeschaut und habe dann gehört in der Sportsendung, dass seine damalige Tochter mit 4 Jahren an Leukämie gestorben ist. Und da war er, wie du schon gesagt hast, noch Sportreporter beim ZDF, war überhaupt mein Lieblings-Eishockey-Sportreporter und auch Fußball. Und da habe ich das mitbekommen. Und er hat dann gesagt, er hat was gegründet. Und dann habe ich ja einfach beim ZDF mal angerufen und habe wirklich den ans Telefon bekommen. Und er hat mich dann eingeladen zu einer Sendung für das aktuelle Sportstudio. Da haben wir uns länger unterhalten und dann habe ich spontan gesagt, weißt was, lieber Günther, ich mache jetzt spontan jedes Jahr für dich ein Fußball-Benefitspiel. Ich kenne da ein paar Prominente vom 60er, von dem FC Bayern, Dürnberger und so weiter, Paul Breitner. Ich kenne ein paar Skifahrer wie Bittner und Fritz Fischer. Es ist halt schon, wie du hörst, schon sehr lange her. Bittner wurde da, glaube ich, Graz-Slalom-Weltmeister. Das war also im Jahr 1989. Und dann hat er gesagt, okay, dann mach mal, mein Junge. Stimme zu mir gesagt, mein Junge. Ja, dann habe ich tatsächlich ein Benefitspiel zusammengebracht. Das war damals noch in Freilassing mit 10 Spielern. Ich musste ins Tor, weil ich war mein Torwart, weil Torwart habe ich keinen bekommen. Aber es war Fritz Fischer da, Bittner war da, Frank Wörndl war da, Paul Breitner, Dürnberger und so weiter. Und so fing das Ganze an. 1990 war das erste Benefiz-Fußballspiel in Freilassing.
0: Wie viele hast du dann noch gehabt, Benefiz-Fußballspiele, oder war es das einzige?
1: Nein, es ging dann weiter. Es war dann wirklich fast jedes Jahr ein Benefitspiel. Und 1994 war das vorerst letzte, nein, 95 war noch eins in Ruppolding beim Fritz Fischer. Da habe ich noch eins gemacht und wäre beinahe Franz Beckenbauer gekommen. Ich hatte 94, habe ich schon, da war ich Sportmoderator beim Radio Untersberg. Da habe ich auch noch eins gehabt. Und jetzt pass auf, da waren auf der einen Seite Sportreporter wie Bellaretti, ja, nochmal dabei, der Poschmann, es war der Waldemar Hartmann mit dabei, es war auf jeden Fall, auf der einen Seite waren Sportreporter vom BR und ARD und auf der anderen Seite waren lauter prominente Spieler, unter anderem auch Werner Lorand. Und ja, und dann abends hat noch im Bierzelt, da habe ich ein Bierzelt organisiert, hat noch einer von Waterloo gesungen und da fing schon langsam das mit der Musik an. Und dann gab es noch, wie gesagt, eins in Ruppolding. Und dann war mal kurz Pause, weil es den Herrn Herrmann, mir hat es mal dann ein bisschen vom Herz her zusammengeklappt und hat Andrea gesagt, die habe ich da schon gekannt, wir machen mal ein bisschen Pause.
0: Stichwort ist Andrea, 2011, Gardasee und gut, Frauen heutzutage trinken gerne Aperol, das weiß man. Bei ihr waren es 100 gefühlt, hast du gesagt, und dann hatte sie nach diesen 100 gefühlten Aperol eine ganz besondere Idee, richtig?
1: Ja, es war eine sagenhafte Idee, die hätte ich eigentlich schon vorher kommen können. Es gab nämlich dann, mittlerweile haben wir dann in Erding gewohnt, da hat es nochmal ein Eishockey-Benefitspiel gegeben mit der Bronzemannschaft und so weiter und so fort. Und dann hat sie die Idee gehabt, mach doch mal was mit Schlager. Wir saßen am Gardasee in einer wunderschönen Bar, ein lauer Sommerabend, es war 12:30, okay, es waren jetzt nicht für gefühlte 100, es waren nur 10, aber okay, mach doch was mit Musik, du kennst doch da paar. Da habe ich gesagt, okay, ja, dann nach meinem Urlaub fing ich an zu arbeiten und zu planen.
0: Da war der Urlaub schnell vergessen, die Planungen liefen und dann gab es sie irgendwann, die erste Schlagernacht in Erding, richtig?
1: Das ist richtig und zwar am 7.7.2012 gab es die erste und ich glaube es heute noch nicht. Bernie, ich saß in der Arbeit, es hieß dann auch noch, da gab es noch keinen Hermann Schlager-Events, da komme ich, wenn ich darf, später noch dazu,
0: ja, klar,
1: was es überhaupt gab. Ich kam zurück ins Wochenblatt, wo ich als Meetingberater arbeite, habe in meinem Chef die Geschichte erzählt, sagt er, mach, du hast einen halben Tag dafür Zeit, organisiere. Ich habe rumtelefoniert, Sicherheit, Hotel, geh mal, da gibt es eine ganz lustige Geschichte. Ich habe den Platz organisiert, ich habe alles, dann hat jeder gesagt, ja, du hast keine Ausgaben. Für mich stand von Anfang an fest, wenn ich das mache, dann muss es ablaufen wie im Fußball. Es darf kein Künstler Gagen bekommen. Es darf, dürfen keine Ausgaben sein, weder Hotelübernachtung. Ich habe sogar von einem Reisebüro 3 Flüge gesponsert bekommen, die ich nicht zahlen musste. Und das war dann 2012 tatsächlich so. Und dann ging es langsam an.
0: Und weißt du noch genau, wer bei der ersten dabei war? Kennst du die Künstler noch? Kannst du sie aufzählen?
1: Ja, das waren genau 7 Stück, weil ich wollte mal langsam anfangen. Du warst mal dabei, da hatte ich 15. Es war Roberto Blanco, Chris Roberts, von DSDS Norman Langen, die Fabienne, Lena Valaitis, Joey Heindle. Das waren die ersten. Bei der allerersten. Und das habe ich, da habe ich auch Fremantle von DSDS zu verdanken, dass die mir die überhaupt gegeben haben. Weil die haben ja so Verträge, aber die waren gerade aktuell bei DSDS und die waren wirklich vor Ort und die waren da.
0: Ja, Wahnsinn. Apropos Chris Roberts, da verbindet dich was ganz Besonderes mit. Deswegen hören wir jetzt auch, du kannst nicht immer 17 sein. Ist das auch richtig, ne? Das ist eine wahre Freundschaft gewesen.
1: Das war eine wahre Freundschaft, die früher in Baden-Baden schon anfing und dann später wieder in Erding sich fortgesetzt hat. Und dazu später, wenn ich darf, mehr.
0: Ja klar, auf jeden Fall. Chris Roberts hören wir, du kannst nicht immer 17 sein, hier bei WarnOFM im Startag.

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0: Musik von Lena Valaitis. Sie spricht alle Sprachen dieser Welt. Und Lena Valaitis war auch bei dir, da reden wir gleich drüber. Zu Beginn möchte ich über einen Interpreten reden, der gleich zu hören sein wird. Ein bisschen Spaß muss sein. Und wenn ich richtig weiß, aus Erzählung von dir, war Roberto Blanco der Erste, der bei dir bei der ersten, ja, auf der Bühne stand und raus musste.
1: Ja, das ist eine ganz einfache Geschichte. Ich habe Roberto Blanco, den ich ja seit der 70er kenne, ich habe in Baden-Baden mit ihm einmal die Woche oder zweimal im Monat Tennis gespielt. Und dann war ich beim Bayerischen Rundfunk mal eine Zeit lang. Und da habe ich ihn öfters getroffen. Und da habe ich ja schon, das, wie du schon gesagt hast, Fußball gemacht und so weiter. Und dann habe ich auch Sternstunden gemacht. Und dann, wenn ich ihn getroffen habe, habe ich gesagt, lieber Roberto, wie schaut es denn mal wieder aus? Und dann hat er gesagt in seiner typischen Sprache, Christian, du weißt genau, dass ich nur Fußball nicht spiele. Nur Tennis oder Singen. Und wenn du was mit Schlager machst, bin ich da. Und ich sage, Roberto, du kriegst aber keine Gage. Wenn ich sowas mache überhaupt, sagt er, ich komme. Und tatsächlich, wie ich dann alles hatte, GEMA, Hotel, Sicherheit, Arzt und so weiter, habe ich ihn als erstes angerufen, weil die hatte seine Nummer. Und er hat dann gesagt, ich rede das mit Lusandra, ich gebe dir Bescheid. Wir, Andrea und ich, wir waren in Baden-Baden, haben Urlaub gemacht, meine Mutter besucht, ich stehe im Geschäft, will einkaufen, shoppen. Wer ruft auf dem Handy an? Roberto. Christian, wann ist deine Schlagerparty? Ich bin da. Ich komme aus Salzburg und ich trete auf. Habe ich gesagt, Roberto, du kriegst aber wirklich, es ist super, danke, aber du kriegst kein Fahrgeld, keine Gage, es ist für einen guten Zweck für krebskranke Kinder. Christian, ich habe gesagt, ich komme und dann bin ich auch da. Und das war so. Er war wirklich da und hat keine Gage bekommen, ist umsonst aufgetreten. Das war mega. Danke.
0: Das kann ich mir auf jeden Fall vorstellen. Ich habe ihn auch schon im Startup gehabt, 2014. Total netter, lieber Künstler. Wir haben gerade Lena Valaitis gehört, nicht mit ihrem größten Hit, Ein schöner Tag, sondern Ich spreche alle Sprachen dieser Welt. Waren das so Künstler, die du gar nicht so lange, ja, überzeugen brauchtest, jetzt auch bei Lena Valaitis? War die auch gleich diejenige, die gesagt hat, ja klar, ich komme?
1: Das lief über den Manager, war auch, ja klar, ich komme. Also das war auch so, aber da war auch dann, weil ich habe, glaube ich, ein halbes Jahr oder dreiviertel Jahr vorher das Ganze geplant, den Termin 7.7., den hatte ich schon lange im Kopf, weil ich da auch mit dem Herrn Filzer, der war, ist jetzt Hausleiter in Pulow, war das damals in Erding, und da war für mich die beste Location. Hat er gesagt, wenn nichts reinkommt, wie irgendwie Fernsehsendung, dann ist Lena mit dabei. Also es war wirklich, ja, es war nicht schwer. Also das hat mich immer wieder gewundert. Das ist auch noch Claudia Jung, der Manager. Die war bei der zweiten oder dritten. Die hat mich angerufen, der Manager hat abgesagt. 6 Wochen vorher hat sie mich angerufen und hat gesagt, Christian, wenn du noch Platz hast, ich würde sehr gerne mit dabei sein. Ich will auch keine Gage, weiß ich, dass es keine gibt und ich bin dabei. Ich war schon voll, ich hatte 11 Künstler oder 10 und sie war da. Und das sind Sachen, wo ich sage, von Anfang an, auch heute noch, nicht selbstverständlich für uns. Es war, ich finde es einfach mega und toll und es bleibt auch viel Geld für die krebskranken Kinder über.
0: Das ist Wahnsinn. Also das kann man sich gar nicht vorstellen. Man hört immer auf Benefizveranstaltungen, ja, Spritgeld wird gezahlt, die Künstler kommen da auch. Aber bei dir war es wirklich über die lange Zeit und auch heute noch so, dass sie wirklich für nichts auftreten, für den guten Zweck eigentlich.
1: Das ist wirklich so. Es gab Ausnahmen. Es war mal bei den Geschwister Hoffmann, die mussten ihren, und auch bei Norman, die mussten ihren Techniker mitnehmen und die wollten nur Benzingeld. Und das habe ich dann organisiert. Das hat dann der Hausleiter von Feneberg, der Herr Filzer, der hat das übernommen. Wenn ich auf der Bühne stehe, mit dir jetzt zusammen, wer war es, der Christoph Gock und die Tanja, wenn ich sage, es geht 1:1 in den Topf, dann ist das auch so. Und da stehe ich, wie sagt der Hip immer, da stehe ich mit meinem Namen. Ich heiße zwar nicht Hip, aber mit H fange ich ja auch an.
0: Das passt auf jeden Fall, da hast du wirklich recht. H und H steht für Namen. Jetzt kommt noch BK dazu, das steht dann auch noch für den Namen.
1: Genau,
0: ist es. Wahnsinn, Buchlohe, es ist eigentlich mehr, als du machen wolltest, darüber reden wir gleich. Ich habe gerade schon gesagt, Roberto Blanco kommt, den hören wir jetzt mit ein bisschen Spaß muss sein, den haben wir auch am 3. Juli in Buchlohe, ab ca. 15.30 Uhr mit dem großen Programm. Und ich möchte noch mal kurz, bevor wir den Roberto hören, darauf hinweisen, letztes Jahr hat es paar Mal geschüttet. Man hat gedacht, die Leute gehen nach Hause und das Urkomische war, es war ja auch Tag der offenen Tür oder die lange Einkaufsnacht. Es kam trotz des Regens immer mehr, ne?
1: So ist es, es waren immer mehr da. Und haben sie untergestellt, der Filzer hat noch Schirme rausgebracht. Das war eine bombastische Stimmung.
0: Ah, es war Wahnsinn. Also wir haben wirklich gedacht, hoffentlich geht keiner. Und in Wirklichkeit, nach jedem Regenschauer standen mehr vor der Bühne. Und das hat auch richtig gut getan, muss ich sagen.
1: Ja, ja.
0: Wahnsinn. Roberto Blanco, ein bisschen Spaß muss sein. Und gleich reden wir weiter mit Christian Herrmann hier im Startag bei Warnow FM.

0: Startag-Zeit, auch heute wieder bei Warnow FM. Und lieber Christian, wir reden jetzt einfach mal über die 10. Schlagernacht. Ne? Das sollte ja eigentlich eine ganz besondere werden. War es auch. Keiner hat damit gerechnet. Christian Herrmann kommt zurück, danach Buchlohe. Und mal ganz ehrlich, wenn du an die 10. Schlagernacht zurück dich erinnerst, was kommt da in dir auf? Was für Gefühle? Immer noch Emotionen wie damals auch. Ich war ja live vor Ort. Es hat unwahrscheinlich Spaß gemacht, den Tag. Aber man hat dich auch sehr emotional erlebt.
1: Ja, das auf jeden Fall, weil wir wurden, Andrea und ich, wir wurden mit einer riesentollen Geschichte überrascht. Die Birgit Langer, die da zum 7. Mal dabei war, die hat extra einen alten Song von ihr umgeschrieben für uns. Den Tipp nicht geben, das hat sie mir vor kurzem gesagt, den wird sie auch am 3.7. nochmal singen für uns. Sie hat mich gefragt, lieber Christian, wie oft muss ich den Song noch singen oder darf ich den Song noch singen? Es ist wirklich die letzte. Dann habe ich lachen müssen und gesagt, es ist die letzte. Gut. Ich singe ihn auch noch ein drittes Mal, hat sie gesagt. Aber die Emotionen zurückzukommen, ja, an dem Tag hat es mir leider Gottes mit dem Herz ein bisschen umgehauen. Ich habe eine Stunde ausgenommen, weil es war ziemlich heiß. Es hat mit der Technik nicht so funktioniert, aber es war eine rundum tolle Geschichte und es kam auch viel Geld rein und das war schön. Und dachte, das war's, aber ja, jetzt haben wir nochmal eine zweite Frage diesmal.
0: Also ich merke das auch immer wieder. Ich habe ja viele Interviews mit den Künstlern geführt, bei uns jetzt auch für den Sender, die immer wieder gesagt haben, Bernie, sag nicht immer, der Christian hört auf. Das hat er schon so oft gesagt, aber man hört raus, wie du es jetzt auch gerade gesagt hast, es ist wirklich die letzte, da kommt nichts mehr.
1: Es kommt nichts mehr. Nein, ich werde versuchen, all die Künstler, die ich so betreue, weiterhin natürlich bei den Fernsehsendern Schlagerspaß unterzubekommen oder woanders. Das werde ich weiter tun. Ich werde natürlich, wenn angefragt wird, ich habe für nächstes Jahr habe ich schon eine Anfrage für einen Schlagergottesdienst. Die hat zurzeit bucht die bei mir sehr viele Künstler wie Annemarie, Norbert Köhler. Und die hat mich darum gebeten, ob ich sowas für sie organisieren könnte für einen guten Zweck. Das organisiere ich, aber ich werde dann nicht vor Ort sein. Das macht sie dann als Pfarrerin. Und für einen guten Zweck das schon, aber das ist definitiv meine Rentenveranstaltung. Mit dem Herrn, auch der geht in die Rente.
0: Also wir lassen uns überraschen. Ich bin ja gespannt, viele Künstler sind auch überrascht, aber wenn es denn so ist, ich muss sagen, nach so viel, was du organisiert hast, steht es dir auch mal zu, in den Ruhestand zu gehen, oder?
1: Ja, ich kann es selber noch nicht glauben, aber jetzt schaue ich gerade Andrea an. Ja, es ist wirklich die letzte. Es ist definitiv die letzte.
2: Hallo, lieber Bernie.
0: Hi, Andrea.
2: Hallo, wie soll ich das aushalten mit dem Mann daheim ohne Schlager? Ich weiß nicht, ob es funktioniert.
0: Also das wäre jetzt das Nächste gewesen, was ich gesagt hätte. Ich hoffe, dass Andrea so starke Hände hat, dass du ihn dann auch wirklich zu Hause behältst. Weil wer ihn kennt, der weiß, er ist unterwegs und er ist immer für Gutes zu haben, der Christian, ne Andrea?
2: Ja, und ich werde ihm dann daheim die Schlager vorspielen. Wir werden daheim sitzen und Schlager spielen. Und ein bisschen was geht ja immer und wir werden ja noch weiter sammeln für den guten Zweck. Es geht schon nur ein bisschen was geht immer.
0: Das auf jeden Fall, Andrea, wo ich dich gerade dran habe, die ganzen Schlager-Events. Jetzt habe ich mal jemanden, der so ein bisschen im Hintergrund gearbeitet hat, viele auch mitorganisiert hat. Mal, bevor ich den Christian später frage, was waren denn in den ganzen Jahren so für dich so die Highlights?
2: Oh Gott, da fragst du mich was. Es waren alles Highlights. Es waren die ganzen Menschen im Hintergrund, alle, die zusammengeholfen haben, ob Security, ob die Leute gewesen sind, die sammeln gegangen sind mit unseren roten Schweineln. Alles war ein Highlight. Es gab nichts, wo ich was auszusetzen hätte. Es war wirklich immer schön.
0: Wer hat die Idee eigentlich mit den roten Schweineln gehabt? Die stehen ja auch bei euch überall aus. Man kann das ganze Jahr über spenden. Wer hatte die Idee?
1: Ja, das war, jetzt komme ich wieder dran, das war meine Idee. Und zwar, ich habe ja, weißt du, Bernie, ich möchte nicht nur auf die roten Schweinderl ausgehen und ich habe mich nicht auf den einen Tag verlassen, vor Ort, was ich da sammle, sondern ich habe ein halbes Jahr vorher schon gesammelt. Ich habe Landrat gefragt, ich habe Bürgermeister gefragt, alles in Erding, logischerweise. Dann habe ich, schließlich bin ich zur Sparkasse gegangen, ich habe gesagt, die Sparkasse hat ja viel Geld. Ihr arbeitet mit unserem Geld. Will ich dir eine Spende geben für die Schlagernacht? Dann haben sie ein bisschen blöd angeschaut und haben gesagt, nein, wir haben aber vier rote große Schweindel. Kosten sowas, aber die kriegen sie geschenkt von uns. Und das war quasi die Spende von der

0: Ich habe ja vorhin gesagt, die erste Schlagerparty war am 7.7. Wir haben abends um 22 Uhr einen Chris Roberts ab vom Flughafen abgeholt. Chris Roberts hat ja dann auch schnell zugesagt. Ich habe den ganz zum Schluss angerufen, mit der Managerin gesprochen. Es hat 5 Minuten gedauert, da kam der Rückruf. Da hat sie gesagt, der Chris Roberts kommt zu Ihnen, auch ohne Gage, und er wird die Ohren noch lang sehen. Warum? Weil ich mich Jahre nicht gemeldet habe bei ihm, aber das hat er nie getan. Dann hat er mich um 12 Uhr angerufen, er kriegt sein Fluglicht. Da habe ich gesagt, lieber Chris Roberts, wenn ich mich ins Auto setze, ich organisiere, dass du noch einen Flug bekommst. Letztendlich Flug bekommen, Chris ist gelandet, wir sind zur Location gefahren, also wo die Veranstaltung war, die erste. Er stand an der Bühne, da hat er gesagt, lieber Andrea, lieber Christian, ich organisiere für die zweite oder dritte Schlagerparty für euch den Pater Elische Birgit Langer. Da habe ich gesagt, lieber Chris Roberts, es war eigentlich nur eine geplant. Und so gab es dann eine zweite, um tatsächlich so abends um 20 Uhr war es hier zu Hause, ruft mich Pater Illich an und hat gesagt, ich komme, wann auch immer, ich mache damit.
1: Ja, Wahnsinn. Mittlerweile sind es 10 und natürlich die 2 in Buchlur geworden. Die eine steht ja noch aus. Also wir freuen uns jetzt nicht auf Pater Illich, aber in Buchlur, sondern bei uns von der MP3, wie man es heute so schön sagt. Ich möchte der Knopf an deiner Bluse sein.

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1: Im Studio Lisa Schwarzkopf. Letztes Jahr sind in Deutschland so viele politisch motivierte Straftaten registriert worden wie noch nie. Laut Bundeskriminalamt waren es knapp 86.000. Bei etwa der Hälfte der Straftaten waren es Rechtsextreme oder rechte Täter. Den größten Anstieg gab es im linksextremen Bereich. Bundesinnenminister Alexander Dobrindt.
2: Das zeigt auch wiederholt deutlich, dass eine sehr große und die größte Gefahr natürlich vom Rechtsextremismus ausgeht. Eindrucksvoll aber wird klar, dass die

0: linke Szene deutlich mobilisiert.
1: Die Europäische Drogenagentur warnt vor neuen Designerdrogen. Der Markt verändert sich demnach rasant und wird unberechenbarer. Jede Woche entdecken Experten neue, vergleichsweise günstige und oft hochwirksame Stoffe. Die Substanzen werden entwickelt, um Gesetze zu verbotenen Stoffen zu umgehen. Ebenso sind aber auch klassische Drogen wie Heroin und Kokain weiter stark verbreitet. 2024 starben mindestens 7.600 Menschen an einer Überdosis. Mal eben eine Nachricht checken oder jemanden anrufen. Das Handy am Steuer ist für viele eine gefährliche Angewohnheit geworden. Laut einer ADAC-Umfrage hatte mehr als die Hälfte der Autofahrer während der Fahrt schon mal das Handy in der Hand. Das Unfallrisiko werde häufig unterschätzt, so der ADAC. Die iranische Fußballnationalmannschaft muss bei der Fußball-WM wohl ohne eigene Fans in den US-Stadien auskommen. Laut iranischem Verband wurden die zugeteilten Tickets kurz vor Turnierstart wieder entzogen. Zuvor hat es vor dem Hintergrund des Iran-Krieges schon andere Hürden gegeben, etwa bei den US-Visa. Eine Möwe hat bei Kiel für Aufregung gesorgt. Das Tier fischte einen tennisballgroßen Phosphorklumpen aus dem Wasser und ließ ihn auf einen Badesteg fallen. Die Überreste aus dem Zweiten Weltkrieg hatten sich dann selbst entzündet. Verletzt wurde niemand.
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3: Mit KI-Support. Wolkig geht's durch den Abend und in die Nacht. Dazu kann es vor allem im Norden immer wieder nass werden. Vereinzelt ist auch mal ein Gewitter dabei. Und am Alpenrand zieht sich der Regen länger hin. Die Tiefstwerte liegen zwischen 11 und 5 Grad. Morgen dann mal mehr, mal weniger Wolken, immer wieder Schauer und kurze Gewitter und maximal werden es 21 Grad.
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5: Und der hat einen wahren Star zu Gast. Ein Mann, der so viel organisiert hat. Erding, sage ich nur. Dann Buchlohe an 4 Wochen am Freitag. Also Freitag in 4 Wochen, am 3. Juli. Da gibt es die 2. Schlagernacht in Buchlohe. Und er hat so viel in Erding organisiert. Er hat so viel moderiert. Er ist so ein herzensguter Mensch. Das muss ich ganz, ganz ehrlich mal loswerden. Und ich habe so ein bisschen Tränchen in den Augen, wenn ich daran denke, dass ich schon das 2. Mal für den guten Zweck für ihn moderieren darf. Wie gesagt, Buchlohe. Am 3. Juli 15:30 geht's los. Wir reden natürlich noch drüber. Christian Herrmann ist der Star des Startages heute. Und mit dem Gepäck hat er seine liebe Frau Andrea und die beiden, die gehen durch dick und dünn. Und wenn man sie sieht, dann weiß man, ja, sie haben so viel geschafft. Und darüber reden wir noch in dieser Stunde. Schön, dass ihr mit dabei seid. Und ob die beiden sich mal in Paris schon mal geküsst haben, das weiß ich nicht. Aber vielleicht verraten sie es uns ja noch. Hier geht's weiter mit Maite Kelly.

0: Starttag-Zeit. Es geht in die zweite Stunde. Heute Christian Hermann von Hermann Schlager Events. Und das ist natürlich ein guter Grund. In gut 4 Wochen, am Freitag, dem 3. Juli, stehen wir auf der Bühne mit ganz vielen Stars. Benefizveranstaltung. Christian, was wir noch gar nicht gesagt haben, für wen ist die Benefizveranstaltung? Da kannst du jetzt, glaube ich, eine Menge zu erzählen.
1: Also das ist wie seit, ja, ich sag jetzt, ist 15 Jahren, wenn wir es machen, also bei 12 Veranstaltungen für den Förderverein Krebskranker Kinder, Mainz e.V., das sind unter anderem, man hört sich immer an, Mainz e.V., warum in Bayern, es sind auch sehr viele dort, die aus Bayern kommen. Und ich weiß seit 1990, dass das Geld, was da hinkommt, 1:1 dafür verwendet wird, für Krankenhaus, für neue Betten, für Ausbau, Umbau, was haben sie gebaut, ein Elternhaus und so weiter und so fort. Und natürlich auch jetzt in Buchloe, wie letztes Jahr auch für das Familienpflegewerk Allgäu.
0: Wahnsinn, die waren auch vor Ort, ne?
1: Die waren vor Ort, genau. Die Förderverein musste entschuldigen, an dem Tag ist leider nicht gegangen, wie die waren alle weg. Die Dame, Andrea, die heißt auch Andrea, die mal immer kommt, Die hat so einen Geburtstag gehabt und da konnte sie leider nicht kommen. Aber ich habe Flyer hingelegt und das hat den Leuten auch durch die Flyer sehr gut gefallen.
0: Das klingt auf jeden Fall mal gut. Schlagernacht, du hast so unzählige vorbereitet. Es wird jetzt die letzte in Buchloe sein. Und was ja auch das Besondere ist, nicht nur du gehst in die Rente, nein, auch der Herr Filser geht in Rente. Ne? Habt ihr deswegen gesagt, wir machen es nochmal in Buchloe?
1: Wir haben dann letztendlich gesagt, gut, dann machen wir es auf jeden Fall nochmal. Und wie auch ja vorher Andrea gesagt hat oder auch du gesagt hast, der Christian Hermann ist ja immer auf der Reise. Und dann habe ich dann irgendwann gesagt, okay, mach mal. Ich hatte, wie gesagt, 3 Künstler im Kopf. Ich wusste, Linda Feller hat gesagt, da es letztes Jahr nicht geklappt hat, sie will unbedingt mal das machen für uns. Und dann habe ich gedacht, okay, dann machen wir es. Und dann, wie er gesagt hat, der geht auch in Rente, zwar nicht im Juli gleich, am 3.7., aber im September, August, September, er arbeitet noch den neuen Hausleiter ein und dann geht er in die Rente.
0: Ja, Wahnsinn. 2 Urgesteine, was den Schlager betrifft, gehen in Rente. Was mich letztes Jahr in Buchloe, ich durfte ja das erste Mal moderieren, es hat mir auch unwahrscheinlich Spaß gemacht, ja, impulsiert hat, gefallen hat, dass du gesungen hast mit deiner Frau, ne? Ich könnte jetzt mal wieder sagen, dam dam dam dam da dam da da da, du wirst dich sicherlich erinnern.
1: Ja, ich kann mich sehr gut erinnern. Vor allem, jetzt geh ich mal wieder mal zurück, es war die 5. oder 6. Schlagerparty in Erding, habe ich das, weil das die Vorgeschichte ist die, wir haben mal eine Zeit lang jeden Samstagabend Party gemacht auf dem Fußboden und das Lied haben wir immer gesungen. Und dann war ich auf der Bühne und da habe ich alle die Technik eingeweiht, ich habe die Künstler eingeweiht, ich habe alle eingeweiht an dem Tag bei der Party. Ich gehe auf die Bühne, ich lasse das Lied anlaufen und fange an zu singen. Da bin ich gespannt, ob Andrea hochkommt. Birgit Langer kam, hat gesagt, wenn sie nicht kommt, dann komme ich zu dir und singe den Frauenpart. Und mein Sohn hat gesagt, wenn du das machst, sie bringt dich um. Du siehst, ich lebe noch. Ich habe meine Frau noch nie so gut auf der Bühne erlebt wie damals. Sie war wesentlich besser wie ich.
0: Ja, Wahnsinn. Und in Buchloe hat sie es auch gerockt, ne?
1: In Buchloe hat sie es auch gerockt, aber da hat sie es eigentlich schon gerochen, dass es kommen wird. Und da hat sie es auch gerockt. Und da hat sie, habe ich sogar den Text vergessen und sie hat es gewusst.
0: Ja. Wahnsinn.
1: Doch mein Mann.
0: an Andrea, mal ganz ehrlich, dieses Jahr auch wieder Lust?
2: Ja, ich sag nicht nein. Also, wir schauen einfach.
0: Ja, okay. Also, ich bin gespannt. Ich würde mich auf jeden Fall freuen. Christian, Highlights der ganzen Schlagershows. Du wirst jetzt nicht sagen, ich habe den Künstler bevorzugt oder den. Aber gab es, bis auf die Fotokollage, über die wir schon geredet haben, über den Song von Birgit Langer, noch ein anderes Highlight, wo du sagst, ja, da erinnere ich mich auch gerne zurück?
1: Ja, da gibt's einige. Das eine ist mit dem Song, dass ich Andrea überrascht habe und sie kam wirklich hoch und wir haben das wirklich gerockt und die Zuschauer haben Zugabe gerufen. Und ein anderes Highlight war der, dass damals, das fange ich gleich, ich hoffe, ich habe keinen Pipi in den Augen, ich stand auf der Bühne und mein kleiner Enkel, der Sohn von meinem Sohn Patrick, der hat mir angeschaut und dann habe ich gesagt, komm auf die Bühne, und dann hat er immer den Kopf geschüttelt, nein. Und auf einmal kam er auf die Bühne hoch und stand neben mir. Das war so mit einer meiner Highlights.
0: Hat ja wirklich. Jetzt muss ich mal fragen, es ist jetzt die letzte in Buchloe, die letzte sollte in Erding sein. Ihr habt auf der Bühne gestanden mit ganz, ganz vielen Künstlern. Es war ein super Anblick. Würdest du sagen, du hast dich schon ein bisschen vorbereitet für die letzten Minuten auf der Bühne in Buchloe dieses Jahr?
1: Ich bin vorbereitet, definitiv. Es gibt auf jeden Fall ein Attentat auf dich vor, aber da warst du auch letztes Jahr schon mit dabei. Das ist auch ein Highlight von mir und vom Gocki gewesen. Auch da mal ein Dank an Christoph Gock von München TV, der das Ganze auch 9-mal, einmal war sein Vater irgendwie lag im Krankenhaus, also der hat es 9-mal auch umsonst moderiert mit der Tanja, die ehemalige bayerische Schönheitskönigin. Jetzt bist du dran, musst du dann mit mir zum Schluss singen. Was singen wir?
0: Ich war noch niemals in New York.
1: Das ist mein Highlight und darauf bin ich definitiv vorbereitet. Und es gibt noch etwas eventuell, da kann ich noch nicht so richtig raus mit der Sprache, aber vielleicht gibt es noch...
2: Wir wechseln die Jahreszeit.
1: Wir wechseln vielleicht sogar noch die Jahreszeit, so ein Hauch Dezember. Schauen wir mal.
0: Lassen wir uns überraschen. Jetzt kommt auf jeden Fall Hans Blum bzw. Henry Valentino mit seiner Uschi und im Wagen vor mir hier im Startag bei Warnow FM.

0: schwer zu erklären. Und da wären wir wieder bei Joey Heintle. Das ist nämlich seine neue Single auf dem Titel Words von FR David, die deutsche Version. Und da wären wir nochmal bei den Künstlern, Christian. Es gab eine ganze Menge und ich glaube, da wäre es auch nochmal an der Zeit, nochmal Danke zu sagen, zu erinnern, wer eigentlich alles da war, war eine ganze Menge. Und du hast jetzt die Gelegenheit dazu.
1: Ja, das ist wirklich mega. Der Günther-Peter Blok, der ja auch nicht immer zu mir Freund gesagt hat, sondern mein Hase, der auch übrigens bei jeder Schlagerparty, er war bei jeder Schlagerparty immer vor Ort von Hamburg eingeflogen auf seine Kosten und leider Gottes ist er viel zu früh gestorben und der fehlt jedes Jahr und wir werden auch dieses Jahr werde ich an ihn denken. In Erinnerung bringen, das werde ich auf der Bühne auf jeden Fall machen. Aber es waren Künstler dabei, Lena Valaitis, Claudia Jung, Licky, Birgit Lang hat gesagt, 8-mal dieses Jahr dabei, Sandra Hoffmann, die Geschwister Hoffmann, Tina York, Chris Roberts, Roberto Blanco, Michael Holm, Bata Illich, Christian Anders, Tommy Steiner, jetzt Linda Feller, Gerrit der Klostertaler, Reimer Leins, Salvatore Erosario, Christian Leis, die Liste kann noch weitergehen. Natürlich waren für mich auch immer Newcomer wichtig, sehr wichtig sogar. Mal wie Marlene Billy, die Annemarie, die jetzt bei Schlagerspaß war. Melanie Fay, der Wadeltreiber, habe ich entdeckt in Österreich. Mega, mal beim Gabalier gespielt. Norman Langen, Pascal Krieger, Joey Heintle. Eine Liste, wo mal der Günther-Peter Blok zu mir gesagt hat, an einer Schlagerparty, Christian, du hast heute am Samstag ein besseres Programm wie der Fernsehgarten. Und es fasziniert mich. Und es war für mich nie selbstverständlich, auch dass du wieder moderierst und auch keine Gage bekommst. Du kriegst ein Weißbier von mir vielleicht. Schauen wir mal.
0: Das ist gut.
1: Auch das ist nicht selbstverständlich für uns, lieber Bernie.
0: Das stimmt auf jeden Fall. Und da stehen auch ganz, ganz viele Sponsoren dahinter. Auch viele, die am Tag selbst vor Ort sind, verkaufen für den guten Zweck. Vielleicht ist es auch da mal an der Zeit, nochmal Danke zu sagen.
1: Ein großes Dank gilt natürlich an die Mitarbeiter und Mitarbeiterinnen vom Feneberg, die sich jetzt schon im Buchlohe drauf freuen. In Erding muss ich auch sagen, Develei zum Beispiel. Develei steht wieder an dem Tag vor Ort, das hätte ich beinahe vergessen. Develei verkauft an dem Tag wieder, glaube ich, drei Teile für 1 Euro Grillen und so weiter. Ist den ganzen Tag da, auch da geht was rein. Die Mitarbeiter, die freuen sich jetzt schon, dass sie wieder sammeln gehen können, dass sie das Bier wieder verkaufen. Bier wird von Alana gestellt, muss nicht der Fettenberg zahlen, sondern was da hingeht, geht 1:1 da rein. Das ist für mich faszinierend. Was haben wir noch? So für einige Zimmer zur Verfügung und so weiter und so fort. Die Liste hört auch da nicht auf.
0: Ja, man hört das schon, da ist einiges, was da zusammenkommt und also ich bin schon richtig gespannt auf den Tag, ich werde früh im Buchlohe sein und wahrscheinlich mit dir auch noch ein bisschen aufbauen müssen, dekorieren müssen, so wie im vergangenen Jahr, oder?
1: So, ja, ich so ungefähr, also wir sind vor 10:30 auf jeden Fall vor Ort, du glaube ich bist um 1:02 da, dann werden wir vielleicht noch ein bisschen Soundcheck machen, noch ein bisschen aufbauen, uns mal kurz zurückziehen und das Ganze, wie wir mal was dekorieren, dann musst du natürlich teilen, Klammer auf, was ihr noch vor, bei mir, Klammer zu, entspannt beiseite. Und dann geht es halt los um 3:30 ungefähr.
0: Ja, wir freuen uns auf jeden Fall drauf. Musik, die hören wir jetzt noch, und zwar Gute Laune von Salvatore Erosario. Bevor wir dann gleich nochmal ganz speziell über Annemarie und ganz, ganz vielen anderen Sachen sprechen, Christian Herrmann von Herrmann Schlager Events ist bei uns zu Gast im Startag. Jetzt aber erstmal seine Lieblingsitaliener, Salvatore Erosario.
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0: Startup-Zeit, heute Christian Herrmann bei uns zu Gast. Grund ist natürlich Buchlohe, die zweite Schlagernacht, 3. Juli, ab ca. 15.30 Uhr geht's los. Und eine Künstlerin, die auf der Bühne steht, die hat ja durch Christian einiges erlebt. Unter anderem den Schlagerspaß mit Andy Borg, Annemarie, über die reden wir jetzt. Und Newcomer waren die auch immer sehr, sehr wichtig. Ich erinnere mich noch zum Beispiel an Melanie Fee.
1: Ja, die war mir wirklich sehr wichtig. Also Melanie Fee habe ich durch reines Google mal entdeckt. Ich habe gegoogelt und da kam der Song unter, der gefiel mir. Den habe ich einfach angeboten bei Immer wieder sonntags. Das wusste die Frau Fee aber noch nicht. Die haben die innerhalb von einer Stunde genommen, haben die Mail zurück. Die wollen wir haben, genau mit dem Song. Dann habe ich das gebeichtet, dann war sie drin. Dann war sie natürlich auch bei uns. Und ein halbes Jahr später war sie bei Schlagerspaß. Das hat mich fasziniert. Und da hat sie Annemarie kennengelernt, bei Immer wieder sonntags. Und sie hat sie mitgebracht und mich gebeten, ob ich für sie auch was tun könnte. Und dann hat sie mich mal angerufen und dann war sie auch bei mir mal beim Autohaus Hans Meyer, erst einmal im Auftritt. Und seitdem kümmere ich mich ein bisschen um sie.
0: Schade, Melanie Fee ist, glaube ich, jetzt Schauspielerin, ne? Singen tut sie, glaube ich, nicht mehr so viel.
1: Sie singt gar nicht mehr, sie ist auch mittlerweile Mutter geworden und einem netten kleinen Burm und macht nebenbei noch Schauspielerei, aber momentan ist eigentlich nur Mutter. Muttergeschichte, wie sie sagt.
0: Ja, ist auch eine interessante Aufgabe auf jeden Fall. Annemarie, wie viel Spaß macht dir das? Sie ist ja wirklich ein Talent, sie ist ein Energiebündel auf der Bühne. Wie viel Spaß macht dir das, jetzt auch gerade solche Künstler zu fördern?
1: Es macht sehr viel Spaß. Manchmal klemmt man sich zu viel rein und dann ist es zu anstrengend, das gebe ich auch zu. Dann muss man ein bisschen weiter runterfahren. Ich habe aus einer Situation mal auch Fehler von mir vor Jahren gelernt, mache ich nicht mehr. Aber es macht halt sehr viel Spaß und vor allem, sie macht auch sehr gut. Wenn ich ihr Tipps gebe oder wenn auch der Sänger von Tuckstop ihr Tipps gibt, sie macht da sehr mit und da macht es natürlich mehr Spaß.
0: Ich wollte gerade sagen, du hast es selber in den Mund genommen, Truckstop waren in Erding und Annemarie war mit den Jungs von Truckstop auf der Bühne.
1: Nein, die waren in Bad Füssing und es war so, die haben sie bei der Aufzeichnung Schlagerspaß kennengelernt und ich sage mal in Anführungszeichen lieben gelernt. Der eine Gitarrist, der David, die haben am Abend nach der Aufzeichnung saßen zusammen. Annemarie schreibt ja ihre Songs zum Großteil selbst. Die haben dann einen Song, der heißt Wieder und Wieder zusammen geschrieben. Und dann kam der Sänger am nächsten Tag, der Andreas, hat gesagt, ich wünsche euch viel Glück mit deiner Künstlerin. Und deswegen ist was bestanden. Und dann habe ich irgendwann angeklopft bei dem, der wo es jetzt macht, der Knut, der ist ja jetzt der Organisator, nicht mehr der Teddy. Der hat dann gesagt, es ist eine gute Idee, lass sie zwei Songs singen. Wir sind in Bad Füssing, ist Bayern. Und dann noch den eigenen Song, Lieder an Lieder. Und so war das dann auch. In Bad Füssing hat sie Songs gesungen und dem Andreas sogar noch ein Tage neuen für Tuckstop.
0: Wahnsinn! Bad Füssing und Erding ist nicht so weit auseinander, oder habe ich jetzt irgendwie was zusammengeworfen?
1: Nicht weit auseinander, ist eine Stunde.
0: Okay, aber es war Bad Füssing und nicht Erding, da hast du auf jeden Fall recht. Und Tuckstop natürlich im November auch bei uns hier im Kaminwerk im Truckstop natürlich im Oktober bei uns hier im Kaminwerk in Memmingen. Freuen wir uns natürlich auch drauf. Und die haben wir ja auch am 19. Mai bei uns im Startup gehabt. Und ich darf eins verraten, auch durch dich, Christian, ne?
1: Stimmt, genau. Mit Knut hast du Telefon, das stimmt, ja.
0: Genau, wir hören wieder Musik, nämlich von Annemarie, Wieder und Wieder. Toller Song. Was bedeutet er dir?
1: Sehr viel. Es ist wieder ein Sprungbrett gewesen für Annemarie, aber ich glaube, es bedeutet Annemarie mehr wie für mich, weil es ist ihr Song mit dem David zusammen, es ist ihr Aufstieg und ich bin da nicht so wichtig. Wichtig ist für mich nur auch für Andrea, dass sie vielleicht in irgendeiner Weise, ich sage mal, dass sie es einfach schafft.
0: Das wünschen wir uns auch. Wir drücken ja auf jeden Fall weiterhin die Daumen und gleich reden wir nochmal kurz mit Christian Herrmann, denn wir haben noch gar nicht darüber gesprochen, wie viel eigentlich zusammen gespendet worden ist in den ganzen Veranstaltungen. Das wollen wir gleich in der Abschlussrunde tun. Jetzt aber erstmal Musik von Annemarie.

0: Ja, jeder Startag geht auch wieder mal zu Ende. Auch heute Abend Christian Herrmann von Herrmann Schlager Events waren bei uns zu Gast mit seiner Frau Andrea. Die haben wir ab und zu auch mal gehört. Aber Christian, wir haben über eins noch gar nicht gesprochen heute. Und das ist eigentlich das, was ist zusammengekommen. Also ich sage jetzt mal in 11 Jahren, weil die 12. folgt ja erst noch. Hast du die Summe im Kopf?
1: Ich habe die Summe im Kopf, weil die habe ich ja zur 10. schon mal, weil ich dachte, das ist die letzte, mal ausgerechnet. Dann kam Buchlo noch mit dazu, 10.500 Euro, waren das letzte am Buchloer. Sage und schreibe 4 Stunden, wir haben 4 Stunden nur gehabt, haben wir 7.500 Euro zusammengebracht. Das war mega, das ist gigantisch. Ja, es waren tatsächlich in all den Jahren, 11 Jahre, 137.000 Euro. Wenn es mal Cent, ich sage ja immer auf der Bühne auch Andrea, es zählt für uns wirklich jeder Cent, haben wir auch oft ein Schweinsel drin gehabt. Da haben wir aufgerundet und ich habe irgendeinen Sponsor gefragt, ob er aufrunden kann. Es waren 137.000 Euro.
0: Wahnsinn, Christian, wenn du diese Zahl jetzt liest nach den ganzen Jahren, was geht da in dir vor? 10.500 Euro letztes Jahr in Buchloe. Hat man nochmal so, wenn man kurz vor dieser Veranstaltung steht, nochmal den Wunsch, das Ergebnis auch nochmal zu toppen?
1: Ich habe den Wunsch, ich habe den riesengroßen Wunsch, weil es ist mein Rentnerwunsch. Ja, ich möchte die 10.500 Euro, mein Ziel ist es, ich sage es ganz laut raus, zwischen 12.000 und 14.000.
0: Wow. Das würde ich mir wünschen. Das ist eine tolle Summe, also da wäre ich bei dir, das würde ich auch sofort unterschreiben. 137.000 für den guten Zweck, das ist aber auch schon in 11 Jahren eine gewaltige Summe, ne?
1: Das ist eine gewaltige Summe, wenn man sich vorstellt, bei der allerersten kamen, mit der Summe habe ich schon nicht gerechnet, kamen 8.000 Euro zusammen und bei der zweiten waren es schon über 10.000, 10.500. Da kamen die ersten großen Sponsoren mit dazu, wie Vodafone. Vodafone unterstützt sie seit Jahren, jedes Jahr mit 500 Euro. Der ist zwar ein Erding, aber das betrifft ganz Vodafone. Und da bekomme ich seit Jahren immer 500 Euro. Auch das ist mal ein kleines Dankeschön an Vodafone.
0: Das auf jeden Fall, einiges wert. Wir freuen uns auf Buchloe. Christian, wo kann man noch ein bisschen was erfahren über dich? Gibt es noch eine Homepage? Bist du ab und zu auch mal auf Instagram? Gibt es noch einen Instagram-Kanal, Herrmann Schlager Events?
1: Instagram, ich bin froh, dass mein Sohn für mich Facebook macht. Das habe ich mal zeitlang alleine gemacht. Dann wurde ich in Italien gehackt. Ich bin froh, dass es mein Sohn wieder macht. Weniger Arbeit. Meine Lieblingsgeschichte ist Status von meiner Handygeschichte, aber Facebook auch. Instagram, nein, mache ich nicht. Aber man kann natürlich sehr viel an bei info@hermann mit 2R2N-agerevents.de, aber bitte auf Facebook.
0: Okay, wir schauen auf Facebook, wir beobachten jetzt noch die 4 Wochen auf jeden Fall. Wir machen ja alle richtig toll Werbung und ich glaube, wir werden, das habe ich im Gefühl, dieses Jahr auch die Zuschauer nochmal toppen. Ist ja wieder lange Einkaufsnacht auch, ne?
1: Da ist wieder eine lange Einkaufsnacht, genauso wie letztes Jahr und ich gehe mal davon aus, dass wir auch die Zuschauer toppen, weil ich glaube, dass das Plakat beim Feniberg steht ja schon länger. Oben zum Aufsteller. Also ich glaube, wir toppen es.
0: Würden wir uns auf jeden Fall wünschen, die nächsten 4 Wochen, Christian, was machst du noch vor dieser Veranstaltung? Gibt es noch bestimmte Rituale oder sagst du, ich entspanne und freue mich dann wirklich in aller Ruhe auf das alles, was auf mich zukommt am 3. Juli?
1: Also sagen wir mal so, ich entspanne, ja schon, aber innerlich wächst dann langsam, wie sagt man so schön, das Lampenfieber und die Vorfreude. Aber eigentlich entspanne ich und lasse das Ganze ja jetzt schön auf mich zukommen und freue mich einfach nur.
0: Das tun wir, glaube ich, alle. Ich freue mich, dich auf jeden Fall wiederzusehen. Natürlich werden wir jetzt nicht gemeinsam singen. Wir machen das Mikro gleich aus, das Telefon aus und genießen dann noch Udo Jürgens. Ich war noch niemals in New York, aber eins kann ich schon verraten und das ist ein sicherer Programmpunkt. Es wird das letzte Lied im Buchloe am 3. Juli sein.
1: Es wird das letzte Lied sein und zwar gesamt, das wünsche ich mir wie eigentlich in all den Jahren, mit allen Künstlern zum Verabschieden auf der Bühne. Natürlich, wir beide, du singst mit Andrea mit auf der Bühne und dann legen wir los. Wir waren noch niemals in New York, aber dafür in Buchloe und das war's dann. Und dann werde ich mich verabschieden und wahrscheinlich werde ich das eine oder andere große Gänchen drin haben. Und es kann sein, vor dem Song war noch niemals in New York, wird die Birgit Langer noch als Überraschung für uns was singen.
0: Also, wir lassen uns auf jeden Fall überraschen. Wir laden alle Hörer und Hörerinnen ein, die heute zugehört haben. Wir würden uns freuen und laden natürlich alle Hörer und Hörerinnen ein, die heute zugehört haben, hier im Startag bei Warnow FM. Christian Herrmann und Andrea waren zu Gast. Wir haben sie ab und zu mal gehört. Wir werden sie noch mehr hören in Buchloe am 3. Juli. Christian, danke dir. Wir freuen uns. In 4 Wochen sehen wir uns. Und bis dahin wünsche ich dir jetzt erst nochmal einen schönen Abend. Danke, dass du da warst. Und es war ein toller Startag mit tollen Geschichten, tollen Informationen. Und ich glaube, das ist auch was richtig Tolles jetzt gewesen heute Abend für die Hörer. Dankeschön dir.
1: Erstmal danke an dich, Bernie, für das tolle Interview. Jetzt habe ich nur eins. Du hast mich gefragt, was ich noch mache in den nächsten 4 Wochen. Wie bereitest du dich in den nächsten 4 Wochen vor? Und das war die eine. Eine Bitte habe ich an die Hörerinnen und Hörer. Spart in den nächsten 4 Wochen. Spart für die zweite Schlagernacht. Und wir freuen uns über jeden Euro, über jeden Cent. Und einfach nur sagen, okay, ich lege heute einen Euro oder zwei weg für die zweite Schlagernacht, für den guten Zweck krebskranke Kinder und für das Familienpflegewerk. Aber wie bereitest du dich vor, lieber Bernie?
0: Also ich werde es nicht so machen wie letztes Jahr, dass ich aufgeregt schon 3-4 Wochen, wie es jetzt der Fall ist, mich hinsetze und alles über die Künstler raussuche. Ich habe dann nachher die freie Moderation gewählt und das war besser. Ich bereite mich vor, wer alles kommt, das weiß ich schon und denk mir noch so das ein oder andere für dich aus und werde dich dann auch ein bisschen überraschen und ja, also ganz locker flockig rangehen, mich auf den Abend freuen und dann natürlich mich auf ganz tolle Künstler freuen, auf ganz tolle Hörer und Hörerinnen, auf ganz tolle Schlagerfans im Buchloe. Und ich glaube, die ganz intensive Vorbereitung, wenn man sich da, glaube ich, ransetzt und jetzt sagt, oh, ich muss da jetzt alles zusammenschreiben, ich glaube, das ist sowieso ein bisschen zu übertrieben dann.
1: Alles mit Spaß machen und einfach raushauen, so mache ich das genauso. Ich freue mich drauf, mit dir zusammen das Ganze zu moderieren und dann wünsche ich dir noch viel Spaß in den nächsten 4 Wochen.
0: Das habe ich auf jeden Fall. Danke dir, Christian, schönen Abend noch und danke, dass du da warst.
1: Ebenfalls schönen Abend und bis bald.

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1: Im Studio Gisa Weber. Neuer Rekord bei den politisch motivierten Straftaten in Deutschland. Laut Bundeskriminalamt wurden letztes Jahr knapp 86.000 Fälle registriert, darunter gut 4.000 Gewalttaten. Mehr von Fabian Hoffmann.
2: Innenminister Dobrindt sagt, Gewalt nimmt in der linken und rechten Szene spürbar zu. Im linksextremen Bereich ist der Anstieg der Taten am größten. Die meisten Taten kommen weiter aus dem rechten Spektrum. BKA-Chef Münch sieht soziale Medien als Treiber für Hass und Hetze, die dann oft auch zu Gewalt in der realen Welt führen. Bundeskriminalamt und Innenminister

0: viel Grün und einer vergleichsweise guten wirtschaftlichen Lage punkten. Auf den Plätzen 2 und 3 folgen dann Augsburg und Düsseldorf. Schlusslicht in dem Ranking ist erneut Rostock. Der bisherige Spitzenreiter Kassel ist auf Platz 13 zurückgefallen. Warum, ist laut Studienautoren noch nicht ganz klar.
1: Mal eben eine Nachricht checken oder jemanden anrufen. Das Handy am Steuer ist für viele eine gefährliche Angewohnheit geworden. Laut einer ADAC-Umfrage hatte mehr als die Hälfte der Autofahrer während der Fahrt schon mal das Handy in der Hand. Das Unfallrisiko werde häufig unterschätzt, so der ADAC. Sophia und Noah bleiben in Deutschland die beliebtesten Babynamen. Das hat die Gesellschaft für deutsche Sprache mitgeteilt. Bei den Mädchen landen Emma und Emilia auf Platz 2 und 3. Bei den Jungs sind auch Matteo und Theo hoch im Kurs. Die deutschen Fußballerinnen haben auch ihr letztes Qualifikationsspiel für die kommende WM gewonnen. 2:0 stand es am Ende gegen Slowenien. Das Ticket für die WM nächstes Jahr in Brasilien hatten die DFB-Frauen schon vor der Partie sicher.
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3: Mit KI-Support. Wolkig geht's durch den Abend und in die Nacht. Dazu kann es vor allem im Norden immer wieder nass werden. Vereinzelt ist auch mal ein Gewitter dabei. Und am Alpenrand zieht sich der Regen länger hin. Die Tiefstwerte liegen zwischen 11 und 5 Grad. Morgen dann mal mehr, mal weniger Wolken, immer wieder Schauer und kurze Gewitter und maximal werden es 21 Grad.
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1: Im Studio Gisa Weber. Die Diäten im Bundestag sollen dieses Jahr ausnahmsweise nicht steigen. Das haben Union und SPD beschlossen. Der Bundestag berät morgen erstmals darüber. Mehr von André Glatzel.
2: Mit dem Gesetzentwurf soll die automatische Anpassung der Abgeordnetengehälter in diesem Jahr ausgesetzt werden. Als Gründe werden die aktuelle Wirtschaftslage und die Haushaltsprobleme genannt. Union und SPD beugen sich damit aber auch dem Druck der Opposition, die Erhöhung auszusetzen. Die Abgeordnetendiäten sind an die Lohnentwicklung gekoppelt und werden im Juli angepasst. In diesem Jahr wären es damit fast 500 Euro mehr pro Monat gewesen.
1: Die US-Armee hat erneut Ziele im Iran angegriffen. Als Reaktion auf den Abschuss eines US-Hubschraubers bei einem Patrouillenflug in der Straße von Hormuz. Laut US-Präsident Trump habe sein Land gezwungenermaßen auf den iranischen Angriff reagiert.

0: 40 größten deutschen Städten befragt. Hinter Erfurt liegen Augsburg und Düsseldorf auf den Plätzen 2 und 3. Schlusslicht ist erneut Rostock. Insgesamt ist die Lebenszufriedenheit der Deutschen laut der Studie leicht gestiegen. Im Gegensatz zur Winter-WM in Katar vor 4 Jahren spielt Public Viewing jetzt wieder eine deutlich größere Rolle. Fast die Hälfte der Menschen hierzulande möchte die Spiele zusammen mit anderen verfolgen. So eine aktuelle Umfrage. Der Hotel- und Gaststättenverband spricht im Interview mit uns von einem Highlight, das für mehr Umsatz sorgt.
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2: Mit KI-Support. Wolken sind gerade ziemlich verbreitet, dazu kommen im Norden immer mal Schauer und vereinzelt auch ein Gewitter. Am Alpenrand regnet's teils länger und kräftiger, die Temperaturen liegen aktuell zwischen 11 und 5 Grad. Tagsüber bleibt's oft wechselhaft mit wiederholten Schauern, am Alpenrand hält sich der Regen länger. Die Höchstwerte liegen bei 21 Grad.
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1: Im Studio Gisa Weber. Eigentlich sollten die Bundestagsabgeordneten ab Juli rund 500 Euro mehr bekommen. Das will die Bundesregierung in diesem Jahr aber aussetzen. Der Bundestag berät morgen erstmals über einen entsprechenden Gesetzentwurf. Der sieht vor, dass die automatische Anpassung wegen der wirtschaftlichen Lage einmalig ausgesetzt wird. Union und SPD beugen sich damit auch dem Druck der Opposition. Die hatte mehrfach eine Aussetzung der Diätenerhöhung gefordert. Die Lage in Nahost kommt nicht zur Ruhe. Nach dem Abschuss eines US-Hubschraubers während einer Patrouille in der Straße von Hormuz hat die US-Armee erneut den Iran angegriffen. US-Präsident Trump hatte zuvor erklärt, dass sein Land gezwungenermaßen auf den Abschuss reagieren müsse. Letztes Jahr sind in Deutschland so viele politisch motivierte Straftaten registriert worden wie noch nie. Laut Bundeskriminalamt waren es knapp 86.000. Bei etwa der Hälfte der Straftaten waren es rechtsextreme oder rechte Täter. Den größten Anstieg gab es im linksextremen Bereich. Bundesinnenminister Alexander Dobrindt.
2: Das zeigt auch wiederholt deutlich, dass eine sehr große und die größte Gefahr natürlich vom Rechtsextremismus ausgeht.